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1: Einen wunderschönen guten Morgen. Es ist 7 Uhr geworden. Mein Name ist Michael Tuscher. Ich begleite Sie bis 10 Uhr durch die Stadtzeit am Morgen. Ich begleite Sie auf bei Ihrer morgendlichen Routine. Ja, quasi werden wir auch wahrscheinlich zusammen im übertragenen Sinne Kaffee trinken, wenn man so möchte. Ja, was haben wir denn heute alles vor? 7.30 Uhr an alle Pilzsuchenden. Na, da werden die Ohren vielleicht aufgehen. Haben wir ein Interview eben zu diesem Thema, zur Pilzsuche, zur Pilzsaison und zum Pilzhype. Wir haben den Pilzberater Lech Aleksandrowitsch am Telefon. Er wird uns ein bisschen was darüber erzählen, was er da eigentlich so macht. Ja, und dann im Rathauskurier, da haben wir heute ein kleines Spezial. Und zwar geht es um unsere Partnerstädte, um Weimars Partnerstädte. Denn wir haben gerade Siena zu Besuch, habe ich mir sagen lassen. Und Andy Vorbel, der Pressesprecher der Stadt, wird uns da Näheres dazu erzählen können. Ja, das sind heute so die Themen. 7.30 Uhr das Pilzinterview und 8.30 Uhr haben wir wieder den Rathauskurier hier bei uns auf der Frequenz. Und im Bildarchiv wird auch einiges los sein mit Klaus Bach. Da freue ich mich auch schon drauf. Und gegen 10 Uhr hier bei uns, aber dann noch nicht von mir moderiert, der Sportplatz am Mittwoch mit Stefan von und mit Stefan Engelhardt. So sieht das Programm heute aus und natürlich wird es auch hochgradig musikalisch. Heute zeichnet Jule Niedergesäß für die Musikauswahl verantwortlich und wir starten mit Reservoir und dem Titel Sunday Morning.
2: Obwohl es mir Mittwoch haben, ne? Bisschen vorgezogen.

Reservoir mit Sunday Morning. 7:05 Uhr haben wir es. Ein optimaler Titel ist hier gerade gelaufen. Mit dem ohne weiteres auch in einen Mittwoch und vielleicht nicht in einen Sonntag, aber auch definitiv in einen Mittwoch hineinstarten kann. Und wir starten jetzt erstmal mit unseren kuriosen Feiertagen in diesen wunderbaren Mittwoch. Und was habe ich Ihnen da wieder zu erzählen? Mensch, einiges. Großartig. Wir haben heute unter anderem den glücklich trotz Glatzetag am 14. Oktober, wird aber leider auch nur wieder in den USA gefeiert, aber ich finde ihn so witzig, herrlich. Und heute haben wir auch, vielleicht können Sie sich sogar irgendwo eine Notiz machen, dass Sie das vielleicht sogar umsetzen. Man weiß es ja nicht, muss ja nicht immer alles in den USA laufen, ist ja auch Quatsch. Wir haben heute, beziehungsweise in den USA, den Nimm deinen Teddybär mit zur Arbeit-Tag. Das ist so großartig. Also braucht man dafür eigentlich einen Anlass? Also weiß ich nicht. Ich finde, wir sollten das auch machen. Ich habe ja schon so einen kleinen Teddybär quasi auf meinem Tisch stehen. Obwohl, das ist kein Teddybär, das soll, glaube ich, ein Einhorn sein. So viel sei aus dem Nähkästchen geplaudert, aber sei es drum. Auch haben wir heute den Tag des Desserttags. Also für alle Süßschnäbel ist es heute auch ein ganz besonderer Tag. Auch wieder in den Vereinigten Staaten, aber muss man ja auch, kann man auch mal so machen. Genau. Also, diese Tage haben wir heute im Kalender. Finde ich gut. Großartig. Und wo wir gerade von Süßigkeiten sprechen, da muss ich gleich an Geburtstagskuchen denken und kommen natürlich auch ohne große Umschweife zu den Geburtstagskindern. Aber da haben wir heute im Lotte-Club Nobody, Nix, Nada, Niente. Da steht gerade niemand im Kalender. Also, aber trotz dessen an alle Geburtstagskinder da draußen, weil vielleicht hört ja gerade jemand zu, der heute auch Geburtstag hat. Man weiß es ja nicht, ne? Also, alles Gute, würde ich mal sagen, ne? Alles erdenklich Gute. Geburtstagsgrüße aus der Redaktion gehen an Sie, liebe Geburtstagskinder da draußen, an den Geräten. Ja, und vielleicht kann ich Ihnen auch mit einer guten Nachricht so ein bisschen den Start in den Mittwoch versüßen. Tourismus hilft dabei, vom Klimawandel bedrohte Korallenriffe zu retten. Das ist unsere Good News heute. In einem neuartigen Projekt können Touristen in Porto de Galinhas an der Nordküste Brasiliens dabei mithelfen, ein bedrohtes Korallenriff zu retten, nachdem große Teile der Korallen dort durch eine Hitzewelle gestorben waren, wurden überlebende Korallenfragmente durch Biologen in einer Unterwasserzuchtstation vermehrt und aufgezogen. Touristen können nun dabei helfen, das Riff wiederzubeleben. Großartig, ein Trip auch noch irgendwie mit persönlichen Engagement zu verbinden, um bestimmte Regionen der Welt besser zu machen. Das klingt doch großartig. In tropischer Kulisse dürfen Sie selbst Hand anlegen und die neu gezüchteten Korallen einpflanzen. Das Beste aber ist, Sie zahlen sogar dafür und finanzieren damit das gesamte Rettungsprojekt. Herrlich. Ein Modellversuch, um Wissenschaft, Naturschutz und Tourismus miteinander zu verbinden, der hoffentlich weltweit Schule macht, würde ich sagen. Kann man auch mal hier machen bezüglich dem Aufforsten von Wäldern oder passiert ja auch schon in ähnlicher Weise, aber nicht im Tourismus-Sinne. Jedenfalls nicht, dass ich es wüsste. Das ist jetzt eine kühne Behauptung von mir. Aber naja. So, wir machen aber jetzt nicht touristisch weiter, sondern mit der Assistent und mit dem Lied Das Objekt. Und 7:15 Uhr hören wir dann auch hier die Nachrichten aus Deutschland und der Welt. Aber erstmal der Assistent.

0: Ja, das war The Mallows mit dem Titel. Das waren The Mallows mit dem Titel The Hotel Malibu. Ein bisschen Sunday-Flavor bzw. Urlaubs-Flavor weht bei uns in die Redaktion und vielleicht von der Redaktion von unserem Sender in ihre Wohnstube. Ja. Die kalten Tage beginnen hier mal wieder. Und wir haben es jetzt auch 7.15 Uhr und kommen natürlich, wie sollte es anders sein, zu unserem Hinaushorchen in Deutschland und die Welt. Genau.
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2: Die Bundesregierung hat ihren Streit um eine Zuckersteuer beigelegt. Nun will das Kabinett die Pläne beschließen. Der Kompromiss sieht laut Redaktionsnetzwerk Deutschland eine zweistufige Steuer und Ausnahmen für kleinere Hersteller vor. Demnach soll ab Mitte kommenden Jahres ein Steuersatz von 26 Cent auf gesüßte Getränke mit einem Zuckergehalt ab 5 Gramm pro 100 Milliliter erhoben werden. Bei einem Zuckergehalt ab 8 Gramm soll der Satz 32 Cent betragen. Ausnahmen soll es für Hersteller geben, die weniger als 1 Million Liter gezuckerte Getränke pro Jahr produzieren. Mit der Steuer will Bundesfinanzminister Klingbeil ab dem übernächsten Jahr Einnahmen von rund 1 Milliarde Euro generieren und gleichzeitig Getränkeherstellern einen Anreiz geben, ihre Produkte gesünder zu machen. Anfang des Monats hatte das Kanzleramt die Pläne noch gestoppt. In Regierungskreisen hieß es, Klingbeils damaliger Entwurf sei nicht mehrheitsfähig. Auf der Tagesordnung des Kabinetts steht heute auch das Thema Kinder- und Jugendmedienschutz. Bundeskanzler Merz gibt heute eine Regierungserklärung zum bevorstehenden EU-Gipfel ab. Das Treffen der europäischen Staats- und Regierungschefs beginnt morgen in Brüssel. Themen sind unter anderem die Lage im Nahen Osten, die Exportüberschüsse Chinas, die hohen Energiepreise sowie die weitere Unterstützung der Ukraine. Zudem wird sich der zweitägige Gipfel mit dem nächsten mehrjährigen Finanzrahmen der EU für die Zeit von 2028 bis 2034 befassen. Merz fordert hier deutliche Kürzungen am Etatvorschlag der EU-Kommission von rund 2 Billionen Euro. Zum Auftakt der Plenarsitzung des Bundestags wird zunächst der neue Arbeits- und Sozialminister Schweizer im Parlament vereidigt. Er folgt auf die am Montag zurückgetretene SPD-Politikerin Baas. In den USA wächst die Kritik an dem Dieselabkommen von Präsident Trump mit Russland. Jeweils 6 Senatoren von Republikanern und Demokraten forderten Trump auf, die Vereinbarung mit Kreml-Chef Putin rückgängig zu machen. In einem Brief der 12 heißt es, Moskau die Möglichkeit zu geben, russischen Diesel frei auf dem Weltmarkt zu verkaufen, schade den Sicherheitsinteressen der USA. Außerdem nennen sie es Verrat an den Menschen in der Ukraine, die sich weiterhin gegen Putins, Zitat, mörderischen und völkerrechtswidrigen Krieg verteidigten. Trump hatte am Freitag eine Vereinbarung bekannt gegeben, wonach Russland sofort mehr als 300.000 Tonnen Dieselkraftstoff für die USA und den Weltmarkt liefert und weitere 500.000 Tonnen im November. Mit dem Dieseldeal setzte sich der US-Präsident über die vom Westen und den USA verhängten Russland-Sanktionen hinweg. Bei den Kongresswahlen Anfang November stehen seine Republikaner wegen der gestiegenen Lebenshaltungskosten und insbesondere der hohen Spritpreise unter Druck. Die ukrainische Hauptstadt Kiew ist erneut von Raketen aus Russland getroffen worden. Auch diesmal habe es keine vorherige Warnung der westlichen Verbündeten gegeben, beklagte der ukrainische Präsident Zelensky am Abend. Die Geschosse seien erst im Anflug auf Kiew vom Radar entdeckt worden. Unmittelbar nach Auslösung des Luftalarms waren die ersten Explosionen in der Hauptstadt zu hören, wie das Nachrichtenportal The Kiev Independent berichtete. Ein 9-stöckiges Wohngebäude geriet nach einem Treffer in Brand. Laut Bürgermeister Klitschko gab es mindestens 2 Tote und mehr als 20 Verletzte. Außer dem Wohnblock sei auch ein Heizkraftwerk getroffen worden. Den russischen Angreifern werde es zu einfach gemacht, erklärte Zelensky. Am Morgen wurde dann eine weitere Angriffswelle gemeldet. Deren Folgen sind noch nicht bekannt. In der Fußball-Champions League hat Bayern München beim norwegischen Meister Viking Stavanger 3:3 gespielt. Leipzig gewann im heimischen Stadion gegen PSV Eindhoven mit 1:0. Das Wetter. An den Alpen zunächst noch stark bewölkt und Regen, im Verlauf Auflockerungen. Sonst nach Nebelauflösung wolkig, im Westen, Südwesten und im Norden gebietsweise auch längere Zeit Sonnenschein und trocken. Höchstwerte 14 bis 19 Grad, am Oberrhein bis 21 Grad. Morgen vor allem im Süden, teils heiter, teils wolkig und trocken, 16 bis 21 Grad mit den höheren Werten im Westen und Südwesten. Die weiteren Aussichten. Am Freitag im Westen und Nordwesten dichtere Wolken, sonst teilweise freundlich oder sonnig und trocken. Höchstwerte 16 bis 22 Grad.
0: Das waren die Deutschland- und Weltnachrichten in einer Übernahme von Deutschlandfunk. Es ist 7.21 Uhr. Gegen 7.45 Uhr hören wir denn hier erstmals für heute oder am heutigen Tag die Nachrichten aus Weimar und der Umgebung. Ja, und gleich gegen ungefähr 7.30 Uhr, dann geht's hier ums Pilze sammeln. Genau. Und jetzt erstmal The Warmack Sisters und der Titel

0: Das war Childish Gambino mit Redbone. Es ist 7.30 Uhr geworden. Ja, wie sieht's aus? Wart ihr dieses Jahr schon in den Pilzen? Jetzt im Herbst haben die nämlich Hochsaison. Und wenn ihr euch derzeit mit Messer und Korb in den Wald wagt, stehen die Chancen nicht schlecht, dass ihr da noch mehr von eurer Sorte antrefft. Pilzsammeln liegt nämlich momentan komplett im Trend. Einen regelrechten Mushroom-Boom kann man in den sozialen Netzwerken erleben. Pilzinfluencer, wie zum Beispiel Pilz Addicted, lassen bei Insta und TikTok teilweise mehrere 100.000 Follower an ihrer Sammelleidenschaft teilhaben. Entsprechend zieht es jetzt auch viele Pilzneulinge in die Wälder, die dort mit TikTok und Pilzbestimmungs-App ihr Glück versuchen. Woher kommt dieser neue Hype um die Pilze? Und wie groß ist die Gefahr, sich bei der Suche zu überschätzen, wenn man neu dabei ist? Darüber spreche ich mit dem Weimarer Pilzberater Lech Alexandrowitsch, den ich jetzt am Telefon habe. Hallihallo Lech, wie geht's dir?
1: Guten Morgen, mir geht's sehr gut.
0: Subi. Was genau, also du bist ja Pilzberater, was genau macht ein Pilzberater und wie wird man das überhaupt?
1: Ja, eine gute Frage. Also Pilzberater an sich, auch Pilzsachverständiger, ist kein geschützter Begriff. Ja, das kann sich quasi jeder nennen. Der Unterschied ist, und das, was ich auch bin, ist quasi geprüfter Pilzsachverständiger. Also jemand, der von einem anerkannten Verein, wie zum Beispiel Deutsche Gesellschaft für Mykologie, sich prüfen ließ und auch die Verpflichtung hat, sich weiterzubilden. Ja, und quasi am Laufenden bleibt. Und zu den Pflichten oder zu den Aufgaben gehört zum einen quasi die Kontrolle von Pilzen. Also mit mir kann man einen Termin vereinbaren. Ich gucke mir die Pilze an, erzähle zu den Pilzen was, sortiere die raus, die nicht gegessen werden sollten. Und übrig bleiben halt die Speisepilze. Mhm. Ja. Und zum anderen auch die Öffentlichkeitsarbeit. Also was ich jetzt mache, quasi Interviews geben, Vorträge zum Thema Pilze erzählen, gehört auch dazu.
0: Alles klar.
1: Und genau noch eine weitere Information, was man auch machen kann als Pilzsachverständiger, ist zum Beispiel Kontakt sein für die Giftnotrufzentrale. Ja, also wenn bei Vergiftungsfällen kann man kontaktiert werden und helfen bei der Bestimmung von Pilzen.
0: Mhm. Ich hatte es ja in der Anmoderation schon erwähnt, durch den momentanen Pilzhype auf Social Media interessieren sich plötzlich auch jüngere Menschen ohne große Erfahrung fürs Pilzsammeln. Machst du als Pilzberater auch diese Beobachtung?
1: Ja, ich denke, also soziale Medien und Pilze ist wahrscheinlich kein ganz neuer Trend. Ja, auf YouTube gibt es seit längerer Zeit verschiedene Videos. Aber die Zahl der Beiträge nimmt sicherlich zu, auch die Nutzung von Plattformen wie Instagram oder TikTok, wo eben der Fokus auf besonders kurzen Beiträgen liegt. Ja, also da ist halt Unterhaltung im Vordergrund und eben zum Teil Informationen sehr vereinfacht wiedergegeben werden. Ja, ich denke, das nimmt zu und ja, und da werden vor allem auch eben die Jugendlichen angesprochen, ja, um

0: sich für das Thema Pilze zu interessieren.
1: Hast du eine Erklärung, warum Pilze sammeln plötzlich so angesagt ist? Früher hat man das ja eher als alte Leute Beschäftigung abgetan. Da ich zum Beispiel noch meine Oma im Hinterkopf, die dann halt auch regelmäßig im Herbst in die Pilze gegangen ist. Warum ist das gerade so plötzlich angesagt? Was denkst du?
0: Also ich glaube, es gibt allgemein da zwei gegensätzliche Trends. Ja, ich denke, im Allgemeinen ist es so, dass sich die Gesellschaft weiter von der Natur entfremdet. Ja, dass eben Pilze, die früher zum Beispiel gesammelt wurden, jetzt weniger bekannt sind. Das sehe ich auch so bei meinen Beratungen zum Beispiel. Und dazu, quasi so ein bisschen als Gegensatz, denke ich, ist auch so die Vorstellung, dass man in Natur halt so dem Alltag entfliehen kann. Ja, so quasi das Heilversprechen in Natur suchen und Pilze sammeln kann eben ein Weg dahin sein, ja, in den Wald zu gehen, dort sich mit der Natur auseinanderzusetzen.
1: Mhm. Also quasi nur so eine Art Mittel zum Zweck. Ist das so das Ding? Was glaubst du?
0: Ja, also ich denke, das ist ein Aspekt, ja, quasi in Natur, ja, also diese romantische Vorstellung, entfliehen vor dem Alltag. Und zum anderen, ja, ich denke, das Thema Pilze spricht auch viele an. Ja, das ist so ein bisschen was im Verborgenen. Und mit dem, wenn man sich mit dem Thema beschäftigt, entdeckt man einfach viele Facetten. Ja, man kann Pilze essen, es gibt aber auch Pilze, die verschiedene andere Eigenschaften haben, für verschiedene Zwecke verwendet werden können. Man kann mit Pilzen färben, etc.
1: Okay, und kannst du eine Einschätzung geben, wie sicher kann man sich fühlen mit dem Pilzwissen, das große Influencer über Social-Media-Accounts weitergeben? Ist das qualitativ okay im Großen und Ganzen oder wird da auch Irreführendes verbreitet?
0: Also da muss man eben aufpassen. Also die wichtigste Regel ist, und die gilt eigentlich für alle Informationen, wer ist eigentlich derjenige, der das erstellt? Ja, wer ist der Autor? Und es gibt seriöse und weniger seriöse. Und ein guter Hinweis, dass derjenige vertrauenswürdig ist, wenn es zum Beispiel eben ein geprüfter Pilzsachverständiger ist. Ja, ein Beispiel ist zum Beispiel der Moritz Schmidt, der auch ziemlich bekannt ist, ja, viel postet. Die Beiträge sind ziemlich seriös, aber es gibt auch viele zweifelhafte Informationen, die verbreitet werden. Da muss man eben aufpassen, gucken, wer ist eigentlich derjenige, wie qualifiziert ist derjenige, der das eben erstellt.
1: Und wie siehst du Pilzbestimmungs-Apps? Sollte man sich auf deren Expertise verlassen? Das ist ja auch was Neues. Früher hat man einfach die Großmutter gefragt und jetzt macht man einfach so die App auf. Und wie glaubhaft ist das? Funktioniert das? Ist das eine gute Expertise? Kann man sich darauf verlassen?
0: Also es gibt verschiedene Apps. Ja, es gibt einige, die besser sind als andere, sage ich mal so. Es gibt Leute, die Apps verteufeln. Soweit würde ich nicht gehen. Ich glaube, sie haben ihre Funktion. Ja, das ist quasi ein Tool, was man verwenden kann, wenn man weiß, wie man es bedienen soll. Was man, und das ist das Wichtigste, was man nicht erwarten kann, ist, dass eine App einem sagt, ob ein Pilz essbar ist oder nicht. Ja, dazu machen die Apps einfach zu viele Fehler. Mhm. Man kann die App benutzen, um zum Beispiel sich so einen Hinweis zu geben, was es vielleicht sein könnte. Aber die finale Bestimmung muss immer ein Mensch machen, der quasi diesen Pilz kennt. Und das ist eben die goldene Regel, die man verwenden muss. Und ein weiterer Aspekt hier ist auch, und das macht eben keine App, auch wenn die App dir zum Beispiel die Art richtig sagt, wird keine App dir sagen, ob dieser Pilz eigentlich frisch genug ist. Denn es ist so, dass die meisten Vergiftungen bei Thema Pilze darauf zurückzuführen sind, dass die Leute einfach vergammelte Pilze essen. Ja, solche, die einfach verschimmelt sind, nicht mehr frisch sind. Das sehe ich auch bei meinen Beratungen, dass da einfach alte Schlappen gebracht werden. Und diese werden halt aussortiert. Und es gibt keine App, die das zuverlässig erkennen kann. Ja, da muss man einfach den Pilz in den Händen halten, anfassen, riechen. Und auch quasi, wenn die App die Art richtig bestimmt, heißt es noch lange nicht, der Pilz kann gegessen werden.
1: Mhm. Angenommen, ich komme jetzt aus dem Wald zurück und habe nach meinem Kenntnisstand und gutem Glauben meinen Korb gefüllt. Wie erreiche ich dich jetzt und wie läuft dann so eine Beratung ab?
0: Ja, also ich bin im Netz auffindbar, wie auch meine Kollegen, andere Pilzsachverständige. Man kann quasi im Netz suchen nach Pilzsachverständigen oder Pilzberatern. Eine der ersten Seiten, die zum Beispiel kommen sollte, ist die von der Deutschen Gesellschaft für Mykologie. Und da gibt es eine interaktive Karte. Ja, da kann man suchen nach Pilzberatern in der Nähe und dort sind auch die Kontaktdaten hinterlegt. Man kann mich dann anrufen, vereinbaren einen Termin, bestenfalls gleich am selben Tag, dass die Pilze auch noch frisch sind. Die Leute kommen dann zu mir und Ich gucke mir die Sachen an, erzähle zu den Funden und am Ende bleiben halt zwei Haufen übrig. Einer mit Pilzen, die gegessen werden können, und einer, die halt nicht.
1: Mhm. Gibst du denn auch so Tipps, wie man die zubereiten kann? Ist das auch so Bestandteil deiner Beratung dann? Oder ist das eher so ein Extra?
0: Ja, manchmal fragen die Leute, kann man die Pilze trocknen? Wie kann man die besser zubereiten? Da kann ich auch den einen anderen Tipp geben, aber tatsächlich liegt der Fokus vor allem darauf, ja, was ist es eigentlich? Kann man das essen oder nicht?
1: Mhm. Was kostet das eigentlich was oder ist das for free? Also wie sieht es da aus?
0: Also das ist grundsätzlich ehrenamtlich. Mhm. Ja, das heißt, wir machen das nicht, um sich zu bereichern, sondern weil ja, wir einfach Spaß daran haben oder es halt sinnvoll erachten.
1: Mhm. Ganz zum Schluss noch. Hast du vielleicht einen Geheimtipp für einen guten Speisepilz, der sich leicht identifizieren lässt und den andere eher stehen lassen würden?
0: Ja, also ein Beispiel für einen besonderen Pilz, der für mich auch immer wieder ein Highlight ist, zum Beispiel der Schwefelporling. Das ist ein Pilz, der wächst an typischerweise so ziemlich früh im Jahr, so früh im Frühsommer, an alten Weiden oder Kirschbäumen. Eben ein Porling, ist quietschgelb gefärbt. Und wenn er noch frisch ist, so quietschig, dann kann man den sammeln. Auf Englisch heißt er Chicken of the Woods, also Hähnchen des Waldes. Und es schmeckt so ein bisschen auch. Ja, hat so einen leicht säuerlichen Geschmack, ziemlich untypisch für Pilze. Man kann ihn in Scheiben schneiden, panieren und wie Fleisch quasi essen. Aber auch hier wichtig, ja, dass auch wenn der Pilz an sich gut kenntlich ist, dass man, wenn man sich unsicher ist, wenn man den Pilz nicht ganz sicher erkennt, immer am besten zum Pilzberater gehen und den sich freigeben lassen.
1: Alles klar. Ja. Am Telefon bei Radio Hütte war Lech Alexandrovic. Er ist Pilzberater in Weimar und wenn ihr auch nur leichte Zweifel habt, ob die Pilze in eurem Korb wirklich alle in die Pfanne wandern sollten, dann ruft vor lieber nochmal bei ihm an. Vielen Dank für das schöne Gespräch, Lech Alexandrovic. Und ja, noch einen schönen Tag.
0: Danke sehr. Tschüss.
1: Tschüss. Und wir haben 7.41 Uhr. Und ja, vor den Nachrichten aus Weimar und Umgebung kommen wir noch von Three Seconds So Sit It in Waiting on the Right Time.
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0: The Sacred Souls, waiting on the right time, das haben wir gerade gehört, 7.44 Uhr, gleich 7.45 Uhr und natürlich Zeit für die Nachrichten aus Weimar und der Umgebung.
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0: Weimar Hallenpark bekommt durchgängiges Licht. Bauhaus Uni Weimar hat neuen kommissarischen Kanzler und Bohm tritt nicht mehr als Grünen-Landessprecherin an. Im Weimar Hallenpark soll ab kommender Woche eine durchgängige Beleuchtung gebaut werden. Das teilte die Stadt mit. Geplant ist, die Wegeverbindung vom Südaufgang bis zum Nordweg auszuleuchten. Dafür wird am Nordweg die vorhandene Beleuchtung auf LED umgestellt. Zwischen Südaufgang und Nordweg kommen zudem neue Mastleuchten und eingelassene Strahler dazu. Die Arbeiten dauern voraussichtlich 4 Wochen. Wegen der nötigen Tiefbauarbeiten sind die Wege dann vorübergehend nur eingeschränkt begehbar. Während der gesamten Bauzeit bleibt die bestehende Beleuchtung im betroffenen Bereich aus. Der Park ist dann nur eingeschränkt ausgeleuchtet. Bei der Planung wurde auch der Naturschutz berücksichtigt. Das Licht soll vor allem auf die Wege fallen und die Lichtverschmutzung möglichst gering halten. Außerhalb des Fußgängerverkehrs soll die Beleuchtung gedimmt sein und bei Bedarf automatisch heller werden. Die Kosten für die Maßnahme betragen rund 138.000 Euro. Sie werden aus dem städtischen Haushalt finanziert. Hagen Hausbrand ist neuer kommissarischer Kanzler der Bauhaus-Universität Weimar. Das gab die Uni in einer Mitteilung bekannt. Am 8. Oktober übernahm er das Amt und soll es bis Ende Juni 2027 ausüben. Hausbrand sei als Finanzdezernent mit den Verwaltungsabläufen vertraut, hieß es zur Begründung. Beraten wird Hausbrand in seiner neuen Funktion vom sogenannten Kanzlerteam der Uni. Die Entscheidungsbefugnis bleibt aber bei ihm. Die Stelle soll planmäßig im nächsten Jahr neu besetzt werden. Nach Angaben der Universität war der frühere Kanzler Horst Henrici im Sommer vorzeitig aus dem Amt ausgeschieden. Außerdem hat der Senat in der vergangenen Woche Simon Frisch für 3 weitere Jahre als Vizepräsident für Lehre und Lernen bestätigt. Ann-Sophie Bohm hört nach fast 7 Jahren als Landessprecherin der Thüringer Grünen auf. Das geht aus einer Mitteilung der Partei hervor. Bei der Landesdelegiertenkonferenz am 13. und 14. November in Suhl tritt sie nicht erneut an. Dort wählt die Partei einen neuen Landesvorstand. Bohm sagt, sie wolle künftig mehr Zeit mit ihrer Familie verbringen. Die vergangenen Jahre nennt sie politisch turbulent und den verpassten Wiedereinzug in den Landtag bitter. Die Partei habe aber ihre Lehren gezogen und sich neu aufgestellt. Auch ihr Co-Landessprecher Louis Schäfer kandidiert nicht noch einmal. Er will sich stärker auf die kommunale Arbeit in seiner Heimatstadt Gera konzentrieren. Die Hochschule für Musik in Weimar hat am Montagabend 189 neue Studierende begrüßt. Darauf hat die Uni aufmerksam gemacht. Die feierliche Immatrikulation der Erstsemester fand im Festsaal Fürstenhaus statt. Empfangen wurden sie dort von Hochschulpräsidentin Anne-Kathrin Lindig und der Vorsitzenden des Studierendenrates Franziska Frasch. Von den 189 haben sich 151 zum ersten Mal in Weimar eingeschrieben. Die übrigen wechseln zum Beispiel vom Bachelor ins Masterstudium. Die neuen Studierenden kommen aus der ganzen Welt, unter anderem aus allen Regionen Asiens, aus Südamerika und vielen Ländern Europas. Die größten Zuwächse verzeichnen das Institut für Blasinstrumente und Schlagwerk mit 43 und das Institut für Musikwissenschaft Weimar-Jena mit 35 Studierenden. Insgesamt studieren damit derzeit 877 Menschen an der Hochschule. Das waren die Nachrichten auf Radio Lotte Weimar mit Michael Tuscher.
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0: Und wir schauen, wie das Wetter heute aussieht. In Weimar überwiegt am Morgen die Bewölkung bei Werten von 10 bis zu 15 Grad. Ja, laut Prognose im Laufe des Mittags soll dann die Bewölkung auch wieder überwiegen. Deutlich bei Temperaturen von 14 bis 16 Grad. 16 Grad sind heute die Höchstwerte. Es ist heute der Höchstwert. Am Abend überwiegt in Weimar der Sonnenschein und die Luft kühlt dann so auf 9 bis 12 Grad ab. Und ja, in der Nacht, da ist es dann eher wieder bewölkt, stark bewölkt, bei Tiefstwerten von bis zu 6 Grad. Ja, so sieht das Wetter für heute aus. Und das waren auch schon die Nachrichten. Und weiter geht's hier mit Manahan Street Band und It'll Make the Road by Walking. Jawohl.

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1: Gleich ist es 8 Uhr. Mein Name ist Michael Tuscher. Ich geleite Sie bis 10 Uhr hier durch unser frühmorgendliches Programm und kann Ihnen auch an der Stelle tatsächlich schon verraten, was Sie heute vielleicht nach getaner Arbeit tun können.
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1: Ja, was haben wir da im Programm? Unter anderem das Konzert der Florian Fleischer und das Gelbe vom Ei. Ja, zu hören im Zikala ab 21 Uhr. Florian Fleischer und das Gelbe vom Ei sind ein internationales Jazz-Quintett mit Musikern aus Mexiko, Spanien, Deutschland und Lettland. Durch diese Vielfalt wird auch musikalisch eine außergewöhnliche Mischung aus Kulturen, Klangfarben und improvisatorischer Tiefe auf die Bühne gebracht. Die Kompositionen lassen sowohl Raum für musikalisches Erzählen als auch für feuriges Zusammenspiel der einzelnen Künstler. In den vergangenen Jahren tourte Fleischer mit dem Quintett, aber auch mit seinem Trio durch die ganze Welt. Nun kommt er am 14.10., also heute, in den C-Keller nach Weimar. Genau. Und falls Ihnen statt Konzert eher nach einem Kinofilm ist, da haben wir auch was für Sie. Und zwar im Kino Mon Ami läuft der Film Sternbrücke. Forever heute ab 18 Uhr. Der Film handelt von den Bewohnern der Sternbrücke im Hamburger Schanzenviertel. Falafelverkäufer Mehmet, Kioskbetreiberin Martina oder Clubbesitzer wie Juri, Daniel oder Ute. Die Sternbrücke ist eine 100 Jahre alte Eisenbahnbrücke, doch ihre Zeit läuft ab. Sie soll abgerissen werden. Der Prozess wirft Fragen auf, die sich auf tausende Städte der ganzen Welt übertragen lassen. Wer gestaltet die Stadt? Ist noch Platz für Subkultur, für bezahlbares Leben? Die Protagonisten begegnen diesen Fragen auf ihre eigene Weise. Manche gehen laut auf die Straße, andere nehmen stumm Abschied von einem Ort, der ihr Leben geprägt hat. Ja, genau. Darauf wird eingegangen, also in dem Film Sternbrücke Forever, heute 18 Uhr im kommunalen Kino Mon Ami hier bei uns in der Nachbarschaft. Und natürlich auch, wie gesagt, für die Konzertgänger ist auch was dabei. Und zum C-Keller heute ab 21 Uhr Florian Fleischer und das Gelbe vom Ei im C-Keller. Ja, soweit zu unseren Veranstaltungstipps. Wir machen hier weiter mit MGMT und mit dem Titel When You Die.

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0: Metronomy mit Everything Goes My Way. Es ist gleich 8.15 Uhr und wir wenden uns mal wieder die Nachrichten aus Deutschland und der Welt zu.
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2: Bundeskanzler Merz gibt heute eine Regierungserklärung zum bevorstehenden EU-Gipfel ab. Das Treffen der europäischen Staats- und Regierungschefs beginnt morgen in Brüssel. Themen sind unter anderem die Lage im Nahen Osten, die Exportüberschüsse Chinas, die hohen Energiepreise sowie die weitere Unterstützung der Ukraine. Zudem wird sich der zweitägige Gipfel mit dem nächsten mehrjährigen Finanzrahmen der EU für die Zeit von 2028 bis 2034 befassen. Merz fordert hier deutliche Kürzungen am Etatvorschlag der EU-Kommission von rund 2 Billionen Euro. Zum Auftakt der Plenarsitzung des Bundestags wird zunächst der neue Arbeits- und Sozialminister Schweizer im Parlament vereidigt. Er folgt auf die am Montag zurückgetretene SPD-Politikerin Baas. Bundestagspräsidentin Klöckner sieht das Parlament zunehmend von außen bedroht und will deswegen die Sicherheitsvorkehrungen verstärken. Die CDU-Politikerin sagte dem Stern, bei den Zugangskontrollen zum Bundestag würden immer wieder gefährliche Gegenstände entdeckt. Dazu gehörten etwa Kugelschreiber mit integrierten Messern, Spraydosen mit Elektroschockern und Handtaschen mit Schlagringen. Auch Personen, die eine Zuverlässigkeitsüberprüfung nicht bestanden hätten, würden abgewiesen. Der Bundestag hat 200 eigene Polizisten und die seien auch notwendig, betonte Klöckner. Es gelte, eine Balance zwischen einem offenen Haus und der nötigen Wachsamkeit zu finden. Parlamente und Demokratien müssten wehrhaft sein. Die Bundesregierung hat ihren Streit um eine Zuckersteuer beigelegt. Nun will das Kabinett die Pläne beschließen. Der Kompromiss sieht laut Redaktionsnetzwerk Deutschland eine zweistufige Steuer und Ausnahmen für kleinere Hersteller vor. Demnach soll ab Mitte kommenden Jahres ein Steuersatz von 26 Cent auf gesüßte Getränke mit einem Zuckergehalt ab 5 Gramm pro 100 Milliliter erhoben werden. Bei einem Zuckergehalt von 8 Gramm soll der Satz 32 Cent betragen. Ausnahmen soll es für Hersteller geben, die weniger als 1 Million Liter gezuckerte Getränke pro Jahr produzieren. Mit der Steuer will Bundesfinanzminister Klingbeil ab dem übernächsten Jahr Einnahmen von rund 1 Milliarde Euro generieren und gleichzeitig Getränkeherstellern einen Anreiz geben, ihre Produkte gesünder zu machen. Anfang des Monats hatte das Kanzleramt die Pläne noch gestoppt. In Regierungskreisen hieß es, Klingbeils damaliger Entwurf sei nicht mehrheitsfähig. Auf der Tagesordnung des Kabinetts steht heute auch das Thema Kinder- und Jugendmedienschutz. In den USA wächst die Kritik an dem Dieselabkommen von Präsident Trump mit Russland. Jeweils 6 Senatoren von Republikanern und Demokraten forderten Trump auf, die Vereinbarung mit Kreml-Chef Putin rückgängig zu machen. In einem Brief der 12 heißt es, Moskau die Möglichkeit zu geben, russischen Diesel frei auf dem Weltmarkt zu verkaufen, schade den Sicherheitsinteressen der USA. Außerdem nennen sie es Verrat an den Menschen in der Ukraine, die sich weiterhin gegen Putins, Zitat, mörderischen und völkerrechtswidrigen Krieg verteidigten. Trump hatte am Freitag eine Vereinbarung bekannt gegeben, wonach Russland sofort mehr als 300.000 Tonnen Dieselkraftstoff für die USA und den Weltmarkt liefert und weitere 500.000 Tonnen im November. Mit dem Dieseldeal setzte sich der US-Präsident über die vom Westen und den USA verhängten Russland-Sanktionen hinweg. Bei den Kongresswahlen Anfang November stehen seine Republikaner wegen der gestiegenen Lebenshaltungskosten und insbesondere der hohen Spritpreise unter Druck. Das Finanzministerium in Washington hat gegen die Bank of America eine Strafzahlung von 1,2 Milliarden Dollar verhängt, wegen Versäumnissen bei der Geldwäschebekämpfung. Nach Angaben des Ministeriums unterließ es die Großbank, verdächtige Aktivitäten im Umfang von mehr als 5 Milliarden Dollar zu melden, darunter solche, die Risiken für die nationale Sicherheit darstellten. Finanzminister Bessent erklärte, wenn eine Bank dieser Größe ihren Verpflichtungen zur Bekämpfung von Geldwäsche und zur Einhaltung von Sanktionen nicht nachkomme, habe das Folgen weit über das eigene Unternehmen hinaus. Das Wetter. Bewölkt, im Norden, Westen, Südwesten gebietsweise auch längere Zeit sonnig. Höchstwerte 14 bis 19, am Oberrhein bis 21 Grad. Morgen nach, vor allem im Süden, zäher Auflösung von Nebel und Hochnebel, heiter, teils auch wolkig, Temperaturen 16 bis 21 Grad.
0: Das waren die Deutschland- und Weltnachrichten in einer Übernahme von Deutschlandfunk. 8 Uhr und 19 haben wir jetzt genau. Gegen 8 Uhr und 45 hier wieder die Nachrichten aus Weimar und der Umgebung. Und gegen 8.30 Uhr gibt es dann hier den Rathauskurier. Und da soll es diesmal um unsere Partnerstädte, um die Partnerstädte Weimars gehen. Aber erstmal von Kettlebone der Titel Are You With Me Now?

0: Das war TomTom Club mit On, On, On, On. So ist der Titel. 8.30 Uhr haben wir es jetzt genau und wir kommen zu unserem Rathauskurier. Ja, was machen eigentlich Weimars Partnerstädte aktuell? Dieser Frage wollen wir heute im Rathauskurier ein Stück weit auf den Grund gehen. Soweit bekannt war vor kurzem eine Delegation aus Trier vor Ort. Auch Vertreter aus Siena sind gerade zu Besuch in Weimar. Was dafür der Anlass gewesen ist, wird uns jetzt Stadtpressesprecher Andy Faupel verraten. Schönen guten Morgen.
1: Guten Morgen.
0: Ja, also der Zwiebelmarkt hat am letzten Wochenende trotz des schlechten Wetters für viel Stimmung in der Stadt gesorgt. Und mittendrin waren auch Vertreter aus Trier unterwegs. Weshalb waren Sie denn in Weimar? Gab es einen speziellen Grund dafür?
1: Ja, der Oberbürgermeister von Trier war da. Es hat ja Tradition, dass man sich gegenseitig auch immer mal alle ein, zwei Jahre besucht und in Gespräche geht. Diesmal waren es weniger die reinen Arbeitsgespräche, sondern eben auch kombiniert mit dem Besuch des Zwiebelmarktes. Wolfram Leibe, der Trierer Oberbürgermeister, hat sich also nicht nehmen lassen, bei diesem Zwiebelmarkt sein zweiter, den er jetzt erlebt hat, auch mit persönlich anwesend zu sein. Er hat ja auch mit den Zwiebelkuchen verkostet am Freitagmittag. Mhm. Und wir haben ihn da sozusagen ins Geschehen mitten hineingezogen. Und ich glaube, das war auch für die Trierer ein schönes, aber auch ein bisschen anstrengendes Wochenende.
0: Okay. Wie war so der Eindruck bei unseren Gästen da? Also haben Sie es positiv aufgenommen oder war es vielleicht ein bisschen zu viel Trubel gewesen?
1: Nein, Sie haben ja gewusst, auf was Sie sich einlassen. Trier selber hat ja auch große Feste. Es ist auch immer gut, sich mal auszutauschen, was die Stadtspitzen angeht. Zum Beispiel zu Themen wie Sicherheit bei Volksfesten oder ähnlichem. Das ist aber ein ganz guter Anlass, wenn man da vielleicht auch direkt bei einem solchen Fest mal vor Ort ist. Mhm. Und mit seinem Gegenüber aus der Partnerstadt dann mal die einen oder anderen Punkte durchspricht, die einen bewegt. Wie gesagt, wir haben das ganze Thema Sicherheit, wir haben das Thema Finanzierung von Volksfesten und so weiter und so fort. Also das ist auch nicht so ganz reiner Spaß, wenn die Gäste hier sind, sondern da geht es auch wirklich dann um Arbeitsthemen und um Hilfestellungen, um Hinweise. Und das ist ein ganz guter Austausch gewesen. Und ja, die Trierer, wie gesagt, die haben jetzt durchaus auch anstrengende Tage hinter sich gehabt, aber ich denke, es hat ihnen ganz gut gefallen.
0: Mhm. Auch ist gerade ja Siena bei uns zu Besuch und auf dem Programm stand ein Austausch mit sicherheitsrelevanten Behörden der italienischen Partnerstadt. Was war da der Anlass? Du hast es ja, glaube ich, schon so ein bisschen angerissen gerade.
1: Ja, genau. Also Siena hat auch ein sehr großes Volksfest, den Palio di Siena. Das ist also ein Pferderennen, was es seit dem Mittelalter gibt, seit der Renaissance, das in Siena auf dem wunderschönen Marktplatz dort stattfindet, zweimal im Jahr. Ein Riesenfest mit relativ, schwierigen oder hohen Ansprüchen an das Thema Organisation, an das Thema Sicherheit. Was ist, wenn jemand in den Zuschauermassen irgendwie umkippt? Oder was ist zum Beispiel auch, wenn mit den Pferden etwas während des Rennens passiert oder mit den Reitern? Das kommt ja dort häufiger vor. Und man kann es nicht ganz vergleichen mit dem Zwiebelmarkt, aber im Grunde doch in gewisser Weise schon.

0: Und da hatte, weil wir dieses Jahr schon einen ganz guten Austausch mit den Kollegen in Siena waren, der dortige Dezernent für Sicherheit angeboten, mal nach Weimar zu kommen, um hier das Konzept aus Siena vorzustellen, mit Schwerpunkt Notfallplan, Krisenplan, wenn auf dem Festgelände dort eben etwas passiert, wie können die Rettungskräfte da agieren? Und da hatten wir gestern im Rathausfestsaal bei uns eine größere Runde eingeladen von Kollegen der Stadtverwaltung, die sonst eben üblicherweise auch die Volksfeste oder die Feste allgemein mit organisieren, also Ordnungsamt, die Marktmeisterei, die Kulturdirektion war auch dabei, das Gesundheitsamt, die Straßenverkehrsbehörde, aber eben auch Institutionen außerhalb der Stadtverwaltung, beispielsweise die Polizei, die auch mit dabei war. Und ja, da haben wir also wirklich ganz profunde Einblicke bekommen in die Art und Weise, wie Siena in den letzten Jahren sich dort aufgestellt hat in diesem Bereich. Und konnten dann eben auch im Anschluss im Gespräch mit Dr. Giordano, das ist der Dezernent für Sicherheit aus Siena, ins Gespräch gehen und eben Fragen beantworten. Das war ganz, ganz hilfreich.
1: Also da hat ein wirklich produktiver dann auch Austausch stattgefunden, der auch Weimar dann irgendwie da auch wirklich was bringen kann. Oder was kann man da so mitnehmen an Input?
0: Genau, also im Prinzip ist es ja, man sieht ja dann, wie andere Städte gewisse gleiche Aufgaben meistern. Was haben die für Herausforderungen? Was haben die vielleicht auch für Ratschläge, die sie uns geben können? Was können wir vielleicht auch umgekehrt den Kollegen in dem Falle aus Siena mit auf den Weg geben? Was sind vielleicht unsere Erfahrungen in den einen oder anderen Bereichen? Da haben ja die Kommunen im Grunde immer ähnliche Herausforderungen, ähnliche Aufgaben, vor denen sie stehen. Und es gibt halt nirgendwo eine Blaupause für irgendwas, sondern jede Stadt hat aufgrund ihrer eigenen Historie, ihrer eigenen Gegebenheiten eben ihre eigenen Pläne und Strukturen. Und ja, da ist es wirklich ganz gut, wenn man sozusagen dann auf Arbeitsebene, auf Augenhöhe sich austauschen kann und ein Stück weiterkommt mit neuen Überlegungen, neuen Ideen, dann seine eigenen Aufgaben noch ein bisschen besser oder anders machen kann.
1: Und Ende Oktober soll ja dann auch bereits der nächste Besuch ins Haus stehen. Wir haben dann, soweit ich weiß, Blois zu Gast. Kommt Weimars französische Partnerstadt einfach mal auf einen Kaffee vorbei oder was ist genau der Grund?
0: Ja, also manchmal sind die Delegationen auch ohnehin in Deutschland unterwegs oder die Bürgermeister sind auf Reisen quer durch Europa und dann bietet sich es natürlich auch immer an, vorbeizuschauen. Das wird also in dem Fall auch so sein. Eigentlich wollte die Delegation aus Blois, angeführt auch vom dortigen Bürgermeister Marc Ricourt, während des Hümelmarktes auch noch kommen. Und da haben wir aber gesagt, das wird ein bisschen schwierig, weil wir das auch nicht alles gleichzeitig irgendwie betreuen können. Und so richtig noch ein intensiverer Arbeitstausch mit einer weiteren Delegation wäre da also nicht möglich gewesen. Deswegen waren wir froh, dass er das ein bisschen verschoben hat auf Ende Oktober. Und die Delegation, die zu uns kommt, die wird jetzt gerade noch zusammengestellt. Und je nachdem, wie die Zusammenstellung ist, schauen wir dann auch, wie wir die Fachämter mit einbinden können, dass es da eben auch im Arbeitskontext Anknüpfungspunkte gibt und Arbeitsgespräche gibt. Aber wie gesagt, diese Zusammensetzung an sich steht bis jetzt noch nicht ganz final fest. Trotzdem ist es natürlich immer schön, wenn der Marc Ricourt nach Weimar kommt. Das ist in der Regel sozusagen alle 2 Jahre. Er ist ja schon seit, meine ich, 2006 Bürgermeister von Blois, also wirklich schon eine sehr, sehr lange Zeit. Und er ist ein ganz, ganz großer Unterstützer dieser Städtepartnerschaft zwischen unseren beiden Städten. Und das merkt man auch in der Lebendigkeit dieser Beziehung nach Blois. Das geht also weit über den Weinstand hinaus, den wir zum Beispiel jetzt auch den Sülemarkt wieder gehabt haben. Zum 30. Mal war der jetzt da gewesen. Sondern wir haben darüber hinaus im Jahreslauf ganz viele Projekte, Jugendaustausche. Wir haben Sportaustausche, wir haben im Bereich der Kultur Künstler, die hin und her fahren, dort ausstellen. Und das hängt natürlich ganz wesentlich auch immer davon ab, wie solche Partnerschaften von den jeweiligen Stadtspitzen, also den Bürgermeistern insbesondere oder bei uns halt in dem Oberbürgermeister unterstützt wird. Und ja, wie gesagt, mit Blois ist das wirklich eine unglaublich auf beiden Seiten intensive, wohlwollende Freundschaft geworden zwischen den Städten, auch zwischen vielen Menschen. Und das ist vielleicht auch gerade in Zeiten wie diesen, in denen wir leben, besonders wichtig, dass die Menschen sich einfach kennenlernen und Freundschaften über die Grenzen hinaus knüpfen.
1: Mhm. Jetzt haben wir die ganze Zeit davon gesprochen, wer alles zu uns zu Besuch gewesen ist. Aber wann packt denn Weimar mal wieder den Reisekoffer? Gibt es da schon konkrete Pläne, bei welchem Partner wir mal anklopfen?
0: Ja, also es gibt im Grunde oder gab auch in diesem Jahr beispielsweise schon einige Arbeitsbesuche von Weimarer Fachämtern in den Partnerstädten. Also die Kollegen vom Ordnungsamt waren in Trier gewesen im Frühjahr. Wir hatten Besuche von den Kolleginnen unseres Gesundheitsamtes auch in Siena. Das heißt, es gibt also da auch schon auf Arbeitsebene immer wieder Austausch. Und wir haben ja beispielsweise auch mit unserer ja noch relativ neuen Partnerstadt in der Ukraine, mit Schowkwa, einen guten Austausch, was beispielsweise die Städtepartnerschaftsgesellschaft angeht. Es gibt ja einen Verein in Weimar, der diese Städtepartnerschaft, Schowkwa, mit Leben erfüllt und unterstützt. Und die sind also auch unabhängig von den Initiativen der Stadtverwaltungen unterwegs und bauen Brücken und denken nach darüber, wie man den Menschen in Schowkwa helfen kann, wie man einen Austausch hinbekommen kann in diesen schwierigen Zeiten. Und da ist also eine ganze Menge Weimar unterwegs durch Europa. Es sind also nicht immer die Bürgermeister, sondern es sind, und das ist ja auch der Sinn und Zweck des Ganzen, eigentlich meistens die Ebenen darunter, vor allem eben aber auch die Zivilgesellschaft.
1: Also dass das auch wirklich von der Weimarer Bevölkerung, also dass diese Partnerschaften da auch von der Weimarer Bevölkerung gelebt und gepflegt werden. Gibt es eigentlich Gespräche darüber, ob es eine weitere neue Partnerstadt Weimars geben wird? Wer könnte das denn sein? Gibt es da schon Gespräche?
0: Ja, also wir haben jetzt im Moment 6 Partnerschaften. Vor 3 Jahren ist Schowkwa dazugekommen. Und wir müssen natürlich auch schauen, wir haben ja auch nur gewisse Ressourcen, mit denen wir so eine Partnerschaft wirklich auch bearbeiten können. Deswegen geht das halt auch nicht beliebig so weiter. Es gibt immer wieder eine Reihe von Anfragen im Jahreslauf von Personen, die sagen, Mensch, wir haben gute Beziehungen in die und die Stadt. Wäre das nicht mal was für Weimar, um da irgendwie anzuknüpfen? Das muss ja auch nicht immer eine feste Städtepartnerschaft sein. Das kann ja manchmal auch eine etwas sozusagen losere, projektbezogenere Verbindung sein. Wo wir uns in den letzten Jahren darauf konzentriert hatten, war ja im Grunde eine Städtepartnerschaft mit Israel. Das war ja seit etlichen Jahren, eigentlich seit 2018 schon in den Bemühungen immer wieder das Ziel gewesen. Das hat dann aus vielen Gründen nicht so schnell funktioniert, wie man es damals gewollt hatte. Da kam die Corona-Pandemie dazwischen und andere Geschichten. Die geopolitische Situation im Nahen Osten ist auch seit Jahren äußerst schwierig, sodass das natürlich auch erheblich erschwert ist, da voranzukommen. Ja, wir müssen jetzt einfach sehen, wie es da weitergeht. Wir hatten im Übrigen auch, bevor der Krieg Russlands gegen die Ukraine losging, eigentlich schon einen unterschriftsreifen Städtepartnerschaftsvertrag mit der russischen Stadt Tula gehabt. Und die Tickets waren schon gebucht und dann begann der Krieg und dann ist natürlich alles auf Eis gelegt worden und auch da ist halt dem Funkstille. Also da gab es schon viele Ansätze, weitere Partnerschaften dazuzukommen, aber ja, auch eine Stadt wie Weimar wird auf dieser Ebene natürlich gewissermaßen in die Weltkonflikte mit hineingezogen, muss sich da irgendwie verhalten. Und das ist halt im Moment auch gar nicht so einfach.
1: Ja, alles klar. Ja, das sagt der NTVP-Pressesprecher der Stadt Weimar im heutigen Rathauskurier. Ging es um Weimars Partnerstädte, die vor kurzem bei uns zu Besuch waren, zumindest Trier und Siena und Bad Blois.
0: Auch ja. Blois. Frau Buscher, noch einen Hinweis geben?
1: Na klar.
0: Für alle, die sich für Siena interessieren, das hängt ja zusammen mit der Delegation, die ja die letzten Tage aus Siena hier bei uns war. Die haben nämlich Bilder mitgebracht aus Siena, wunderschöne Fotografien. aus der Stadt, aus sozusagen von nicht nur vom Palio di Siena, von diesem Pferderennen, sondern auch von Handwerkern, die typisch sind für Siena, aber eben auch Impressionen aus der Stadt selber. Das sind etwas über 50 Fotografien, die sind im Moment im Rathaus hier in Weimar zu sehen, am Markt, zu den normalen Öffnungszeiten, Montag bis Freitag. Und die Bilder hängen dort noch bis nächste Woche Dienstag. Also wer noch kurz entschlossen ein bisschen Lust hat, Siena zu erleben, der kann das zumindest fotografisch im Rathaus die nächsten Tage noch machen.
1: Alles klar. Danke für den Hinweis. Und ja, wie gesagt, wir haben geschaut, wer bei uns alles zu Besuch war. Und vielleicht geht Weimar auch mal bald wieder selbst auf Reisen. Und ich sage auf jeden Fall vielen Dank, Andy Poppel, für diesen kleinen Einblick.
0: Gerne.
1: Und wir haben es jetzt genau 8.45 Uhr, eigentlich schon Zeit für die Nachrichten, aber wir haben noch ein bisschen Musik, also die Nachrichten kommen ein bisschen verspätet. Und wir hören von Blossoms, What Can I Say After I'm Sorry?

0: Blossoms, What Can I Say After I'm Sorry? Und ja, 8.47 Uhr ist es und höchste Eisenbahn für die Nachrichten aus Weimar und der Umgebung.
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0: Weimar Hallenpark bekommt durchgängiges Licht. Baus Uni hat neuen kommissarischen Kanzler. Und Bohm tritt nicht mehr als grünen Landessprecherin an. Im Weimar Hallenpark soll ab kommender Woche eine durchgängige Beleuchtung gebaut werden. Das teilte die Stadt mit. Geplant ist, die Wegeverbindung vom Südaufgang bis zum Nordweg auszuleuchten. Dafür wird am Nordweg die vorhandene Beleuchtung auf LED umgestellt. Zwischen Südaufgang und Nordweg kommen zudem neue Mastleuchten und eingelassene Strahler dazu. Die Arbeiten dafür dauern voraussichtlich 4 Wochen. Wegen der nötigen Tiefbauarbeiten sind die Wege dann vorübergehend nur eingeschränkt begehbar. Während der gesamten Bauzeit bleibt die bestehende Beleuchtung im betroffenen Bereich aus. Der Park ist dann nur eingeschränkt ausgeleuchtet. Bei der Planung wurde auch der Naturschutz berücksichtigt. Das Licht soll vor allem auf die Wege fallen und die Lichtverschmutzung möglichst gering halten. Außerhalb des Fußgängerverkehrs soll zudem die Beleuchtung gedimmt sein und bei Bedarf automatisch heller werden. Die Kosten für die gesamte Maßnahme betragen rund 138.000 Euro. Sie werden aus dem städtischen Haushalt finanziert. Hagen Hausbrand ist neuer kommissarischer Kanzler der Bauhaus-Universität. Das gab die Uni in einer Mitteilung bekannt. Am 8. Oktober übernahm er das Amt und soll es bis Ende Juni 2027 ausüben. Die Universitätsleitung entschied sich für Hausbrand, da er als Finanzdezernent mit den Verwaltungsabläufen vertraut sei. Hagen Hausbrand ist seit 2008 an der Bauhaus-Universität beschäftigt und leitet das Dezernat Finanzen seit August 2019. Beraten wird er in seiner neuen Funktion vom sogenannten Kanzlerteam der Uni. Die Entscheidungsbefugnis bleibt aber bei ihm. Die Stelle soll planmäßig im nächsten Jahr neu besetzt werden. Nach Angaben der Universität war der frühere Kanzler Horst Henrici im Sommer vorzeitig aus dem Amt ausgeschieden. Außerdem hat der Senat in der vergangenen Woche Simon Frisch für 3 weitere Jahre als Vizepräsident für Lehre und Lernen bestätigt. Ann-Sophie Bohm hört nach fast 7 Jahren als Landessprecherin der Thüringer Grünen auf. Das geht aus einer Mitteilung der Partei hervor. Bei der Landesdelegiertenkonferenz am 13. und 14. November in Suhl tritt sie nicht erneut an. Dort wählt die Partei einen neuen Landesvorstand. Bohm sagt, sie wolle künftig mehr Zeit mit ihrer Familie verbringen. Die vergangenen Jahre nennt sie politisch turbulent und den verpassten Wiedereinzug in den Landtag bitter. Die Partei habe aber ihre Lehren gezogen und sich neu aufgestellt. Auch ihr Co-Landessprecher Louis Schäfer kandidiert nicht noch einmal. Er will sich stärker auf die kommunale Arbeit in seiner Heimatstadt Gera konzentrieren. Die Hochschule für Musik in Weimar hat am Montagabend 189 neue Studierende begrüßt. Darauf hat die Uni aufmerksam gemacht. Die feierliche Immatrikulation der Erstsemester fand im Festsaal Fürstenau statt. Empfangen wurden die Erstis dort von Hochschulpräsidentin Anne-Kathrin Lindich und der Vorsitzenden des Studierendenrates Franziska Frasch. Von den 189 haben sich 151 zum ersten Mal in Weimar eingeschrieben. Die übrigen wechseln zum Beispiel vom Bachelor ins Masterstudium. Die neuen Studierenden kommen aus der ganzen Welt, unter anderem aus allen Regionen Asiens, aus Südamerika und vielen Ländern Europas. Die größten Zuwächse verzeichnen das Institut für Blasinstrumente und Schlagwerk mit 43 und das Institut für Musikwissenschaft Weimar-Jena mit 35 Studierenden. Insgesamt studieren damit derzeit 877 Menschen an der Hochschule. Das waren die Nachrichten auf Radio Lotte Weimar mit Michael Tuscher.
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0: Es ist 8.51 Uhr. Willkommen zum Wetter. In Weimar überwiegt am Morgen die Bewölkung bei Werten von 10 bis zu 15 Grad. Laut Prognose soll dann am Mittag die Bewölkung überwiegen. Und wir haben dann so Temperaturen so zwischen 14 bis 16 Grad. Der Höchstwert liegt heute bei 16 Grad am Abend. Da überwiegt auch dann nicht die Bewölkung, aber der Sonnenschein laut Prognose. Und die Luft kühlt sich dann auf so 9 bis 12 Grad ab. In der Nacht ist es dann wieder stark bewölkt bei Tiefstwerten von bis zu 6 Grad. Soweit zum Wetter und den Nachrichten. Hier geht's jetzt weiter mit Arlo Parks und den Titel Blades.

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1: Ja, acht, oh nein, Moment, 9 Uhr haben wir es. Ich bin in der Zeit zurückgegangen, das steht ja noch aus. 9 Uhr haben wir es jetzt auch hier bei uns. Mein Name ist Michael Tuscher, ich geleite Sie durch die Stadtzeit. Am Morgen bis 10 Uhr werde ich das noch tun. Und ja, so viel sei verraten, 9.30 Uhr gibt es dann hier tatsächlich das Bildarchiv von Neumann Klaus Bach. Und jetzt auch tatsächlich die neue Tonspur von der Musikredaktion. Ich bin gespannt.
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3: Agathe's Dad. Concrete. Geschrieben wurde das Album Concrete innerhalb von nur 7 intensiven Tagen im November 2025, als sich die Band Agathe's Dad in ein Studio tief im Schwarzwald zurückgezogen hat. Abgesehen von einigen groben Ideen, die als Grundlage dienten, entstand das gesamte Album während dieser Woche. Die bewusste Isolation ermöglichte es den Songs, sich instinktiv weiterzuentwickeln und verlieh dem Album jene Dringlichkeit und Geschlossenheit, die sich durch das gesamte Werk zieht. Die Aufnahmen und der Mix fanden dann im Januar und Februar 2026 in den Hypertone Studios statt. Produziert wurde das Album von Valerio Claudio Masucci, einem engen Freund und langjährigen Wegbegleiter der Band. Wir hören heute den Song Instincts.

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0: Chromatics mit Time Rider. Es ist 9.15 Uhr. Ja, und wir horchen quasi mal über die Grenzen Weimars hinaus, hinein in die Welt, hinaus in die Welt, hinaus nach Deutschland. Genau, und jetzt kommen die Deutschland- und Weltnachrichten hier bei uns im Programm.
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2: Bundeskanzler Merz gibt heute eine Regierungserklärung zum bevorstehenden EU-Gipfel ab. Das Treffen der europäischen Staats- und Regierungschefs beginnt morgen in Brüssel. Themen sind unter anderem die Lage im Nahen Osten, die Exportüberschüsse Chinas, die hohen Energiepreise sowie die weitere Unterstützung der Ukraine. Zudem wird sich der zweitägige Gipfel mit dem nächsten mehrjährigen Finanzrahmen der EU für die Zeit von 2028 bis 2034 befassen. Merz fordert hier deutliche Kürzungen am Etatvorschlag der EU-Kommission von rund 2 Billionen Euro. Zum Auftakt der Plenarsitzung des Bundestags wird zunächst der neue Arbeits- und Sozialminister Schweizer im Parlament vereidigt. Er folgt auf die am Montag zurückgetretene SPD-Politikerin Baas. Bundestagspräsidentin Klöckner sieht das Parlament zunehmend von außen bedroht und will deswegen die Sicherheitsvorkehrungen verstärken. Die CDU-Politikerin sagte dem Stern, bei den Zugangskontrollen zum Bundestag würden immer wieder gefährliche Gegenstände entdeckt. Dazu gehörten etwa Kugelschreiber mit integrierten Messern, Spraydosen mit Elektroschockern und Handtaschen mit Schlagringen. Auch Personen, die eine Zuverlässigkeitsüberprüfung nicht bestanden hätten, würden abgewiesen. Der Bundestag hat 200 eigene Polizisten und die seien auch notwendig, betonte Klöckner. Es gelte, eine Balance zwischen einem offenen Haus und der nötigen Wachsamkeit zu finden. Parlamente und Demokratien müssten wehrhaft sein. Die Bundesregierung hat ihren Streit um eine Zuckersteuer beigelegt. Nun will das Kabinett die Pläne beschließen. Der Kompromiss sieht laut Redaktionsnetzwerk Deutschland eine zweistufige Steuer und Ausnahmen für kleinere Hersteller vor. Demnach soll ab Mitte kommenden Jahres ein Steuersatz von 26 Cent auf gesüßte Getränke mit einem Zuckergehalt ab 5 Gramm pro 100 Milliliter erhoben werden. Bei einem Zuckergehalt von 8 Gramm soll der Satz 32 Cent betragen. Ausnahmen soll es für Hersteller geben, die weniger als 1 Million Liter gezuckerte Getränke pro Jahr produzieren. Mit der Steuer will Bundesfinanzminister Klingbeil ab dem übernächsten Jahr Einnahmen von rund 1 Milliarde Euro generieren und gleichzeitig Getränkeherstellern einen Anreiz geben, ihre Produkte gesünder zu machen. Anfang des Monats hatte das Kanzleramt die Pläne noch gestoppt. In Regierungskreisen hieß es, Klingbeils damaliger Entwurf sei nicht mehrheitsfähig. Auf der Tagesordnung des Kabinetts steht heute auch das Thema Kinder- und Jugendmedienschutz. In den USA wächst die Kritik an dem Dieselabkommen von Präsident Trump mit Russland. Jeweils 6 Senatoren von Republikanern und Demokraten forderten Trump auf, die Vereinbarung mit Kreml-Chef Putin rückgängig zu machen. In einem Brief der 12 heißt es, Moskau die Möglichkeit zu geben, russischen Diesel frei auf dem Weltmarkt zu verkaufen, schade den Sicherheitsinteressen der USA. Außerdem nennen sie es Verrat an den Menschen in der Ukraine, die sich weiterhin gegen Putins, Zitat, mörderischen und völkerrechtswidrigen Krieg verteidigten. Trump hatte am Freitag eine Vereinbarung bekannt gegeben, wonach Russland sofort mehr als 300.000 Tonnen Dieselkraftstoff für die USA und den Weltmarkt liefert und weitere 500.000 Tonnen im November. Mit dem Dieseldeal setzte sich der US-Präsident über die vom Westen und den USA verhängten Russland-Sanktionen hinweg. Bei den Kongresswahlen Anfang November stehen seine Republikaner wegen der gestiegenen Lebenshaltungskosten und insbesondere der hohen Spritpreise unter Druck. Das Finanzministerium in Washington hat gegen die Bank of America eine Strafzahlung von 1,2 Milliarden Dollar verhängt, wegen Versäumnissen bei der Geldwäschebekämpfung. Nach Angaben des Ministeriums unterließ es die Großbank, verdächtige Aktivitäten im Umfang von mehr als 5 Milliarden Dollar zu melden, darunter solche, die Risiken für die nationale Sicherheit darstellten. Finanzminister Bessent erklärte, wenn eine Bank dieser Größe ihren Verpflichtungen zur Bekämpfung von Geldwäsche und zur Einhaltung von Sanktionen nicht nachkomme, habe das Folgen weit über das eigene Unternehmen hinaus. Das Wetter. Bewölkt, im Norden, Westen, Südwesten gebietsweise auch längere Zeit sonnig. Höchstwerte 14 bis 19, am Oberrhein bis 21 Grad. Morgen nach, vor allem im Süden, zäher Auflösung von Nebel und Hochnebel, heiter, teils auch wolkig, Temperaturen 16 bis 21 Grad.
0: Das waren die Deutschland- und Weltnachrichten. Vielen lieben Dank an die lieben Kollegen, Kolleginnen beim Deutschlandfunk für die Übernahme. Und wir haben es 29 gegen 9:45. Hören Sie denn hier wieder die Nachrichten aus Weimar und der Umgebung. Jetzt läuft von Santigold der Titel This Isn't Our Parade.

Das war The Clean mit Anything Could Happen. Und es ist 9.30 Uhr geworden. Und natürlich kommen wir jetzt zu unserem Bildarchiv.

In feuchten Tüchern. Es war Zwiebelmarkt in Weimar. Endlich mal was los. Die einzigen Tage im Jahr, wo dieses verpennte Nest unweit des ehemaligen Konzentrationslagers Buchenwald nach 18 Uhr lebendig wirkt. Das schrieb der in Weimar aufgewachsene und heute in Berlin lebende Autor Frank Willmann zu Beginn seiner erfrischenden Polemik, welche in der Sportrubrik der Zeitung Junge Welt bereits im Oktober 2006 unter dem Titel »Aus den Unterklassen mit Gott und den Genossen« zu lesen war. Und nach einem allgemeinen Verbalrundumschlag betreffs immerwährende Veranstaltungsgepflogenheiten von Besuchern und Eingeborenen während des Traditionsvolksfestes schlägt er dann den Bogen vom Weimarer Stadtlauf zu früheren DDR-Zeiten. Im Speziellen die der sogenannten GST, diese Gesellschaft für Sport und Technik, war bekanntlich jene paramilitärische Jugendorganisation, bei der man für wenig Geld die Fahrerlaubnis für alle fast möglichen Kraftfahrzeuge erwerben konnte. Dafür allerdings wurde man im Gegenzug lebendiger Statist öffentlicher Großveranstaltungen jener Organisation, inklusive aktiver Kampfteilnehmer diverser Sportkampfübungen und möglicherweise auch Anwärter späterer militärischer Laufbahnen. Auch hatte es damals seine Schleuder mit dem Straßenfest für alle, denn langhaarige Tramper und auffällig dekadente Elemente wurden zu DDR-Zeiten schon am Bahnhof oder an den Zufahrtsstraßen der Stadt aussortiert und zurückgeschickt, sofern sie denn kein Übernachtungsquartier nachweisen konnten. Die Wiesenflächen wässerte die Feuerwehr, um sie unbenutzbar zu machen. Der Staat legte Wert auf ein positives Erscheinungsbild seines sozialistischen Volksfests. Heute ist das selbstverständlich anders. Nach den mageren Jahren der Pandemie ist das Traditionsfest in der Kleinstadt wieder in trockenen Veranstaltungstüchern und hat sich zu alter Größe entwickelt. Materielle Einkommensmöglichkeiten zum gegenseitigen Nutzen und Vergnügen für alle Beteiligten. Angefangen von den Heldrunger Zwiebelbauern bis hin zu explizit angereisten Händlern, Bands und folkloristischen Kleindarstellern. Inklusive Stadtführungen, Live-Musik auf erstmals 9 Bühnen, fast rund um die Uhr für alle Altersklassen. Die Zwiebelmarktkönigin Roswitha die Erste trägt ein neues Kostüm. Das Riesenrad dreht sich auf dem Rollplatz. Die dreiteilige Blechkonstruktion eines Fleischereigeschäfts ermöglicht die synchrone Herstellung des Thüringer Bratguts, bestehend aus einem Wurst- und 2 Brätelrosten. Das verkürzt Wartezeiten. In jeder Beziehung zweckorientiert, größer und perfekter. Die öffentliche Toilette am Zeughof unterhalb des Theaterplatzes wurde mittlerweile saniert mit Behinderten-PC, WC und Pflegeliege. Wenn das nicht zeitgenössisch effektiv ist. Und es hat auch dieses Jahr wieder gut ausgesehen. Allerdings war das Wetter nicht so gut. Die Sache geriet zur verregneten Veranstaltung. So kam die 373. Auflage des Ganzen diesmal nur auf schlappe 150.000 angereiste Gäste. Das sind rund 80.000 weniger als im Vorjahr. Auch die allgemeine Teuerungsrate hatte einen negativen Einfluss, vermeldet die Stadtverwaltung im Resümee der interaktiven Publikumsperformance. Die Menschen überlegen sich halt bei den Tankpreisen durchaus, ob sie eine längere Autofahrt nach Weimar antreten, bemerkte dazu Oberbürgermeister Peter Kleine. Die Ordnungs- und Sicherheitskräfte vermeldeten kaum besondere Vorkommnisse. Oder, anders ausgedrückt, ein Volksfest in einer Kleinstadt ist ein Volksfest in einer Kleinstadt ist ein Volksfest in einer Kleinstadt.

0: Und wir haben es 9.45 Uhr, Zeit für die Nachrichten aus Weimar und der Umgebung.
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0: Musikhochschule begrüßt Erstis, Bohm tritt nicht mehr als grüne Landessprecherin an und Bauhaus Uni hat neuen kommissarischen Kanzler. Die Hochschule für Musik in Weimar hat am Montagabend 189 neue Studierende begrüßt. Darauf hat die Uni aufmerksam gemacht. Die feierliche Immatrikulation der Erstsemester fand im Festsaal Fürstenau statt. Empfangen wurden die Erstis dort von Hochschulpräsidentin Anne-Kathrin Lindig und der Vorsitzenden des Studierendenrates Franziska Frasch. Von den 189 haben sich 151 zum ersten Mal in Weimar eingeschrieben. Die übrigen wechseln zum Beispiel vom Bachelor ins Masterstudium. Die neuen Studierenden kommen aus der ganzen Welt, unter anderem aus allen Regionen Asiens, aus Südamerika und vielen Ländern Europas. Die größten Zuwächse verzeichnen das Institut für Blasinstrumente und Schlagwerk mit 43 und das Institut für Musikwissenschaft Weimar-Jena mit 35 Studierenden. Insgesamt studieren damit derzeit 877 Menschen an der Hochschule. Ann-Sophie Bohm hört nach fast 7 Jahren als Landessprecherin der Thüringer Grünen auf. Das geht aus einer Mitteilung der Partei hervor. Bei der Landesdelegiertenkonferenz am 13. und 14. November in Suhl tritt sie nicht erneut an. Dort wählt die Partei einen neuen Landesvorstand. Bohm sagt, sie wolle künftig mehr Zeit mit ihrer Familie verbringen. Die vergangenen Jahre nennt sie politisch turbulent und den verpassten Wiedereinzug in den Landtag bitter. Die Partei habe aber ihre Lehren gezogen und sich neu aufgestellt. Auch ihr Co-Landessprecher Louis Schäfer kandidiert nicht noch einmal. Er will sich stärker auf die kommunale Arbeit in seiner Heimatstadt Gera konzentrieren. Hagen Hausbrand ist neuer kommissarischer Kanzler der Bauhaus-Universität. Das gab die Uni in einer Mitteilung bekannt. Am 8. Oktober übernahm er das Amt und soll es bis Ende Juni 2027 ausüben. Die Universitätsleitung entschied sich für Hausbrand, da er als Finanzdezernent mit den Verwaltungsabläufen vertraut sei. Hagen Hausbrand ist seit 2008 an der Bauhaus-Uni beschäftigt und leitet das Dezernat Finanzen seit August 2019. Beraten wird er in seiner neuen Funktion vom sogenannten Kanzlerteam der Uni. Die Entscheidungsbefugnis bleibt aber bei ihm. Die Stelle soll planmäßig im nächsten Jahr neu besetzt werden. Nach Angaben der Universität war der frühere Kanzler Horst Henrici im Sommer vorzeitig aus dem Amt ausgeschieden. Außerdem hat der Senat in der vergangenen Woche Simon Frisch für 3 weitere Jahre als Vizepräsident für Lehre und Lernen bestätigt. Im Wärmehallenpark soll ab kommender Woche eine durchgängige Beleuchtung gebaut werden. Das teilte die Stadt mit. Geplant ist, die Wegeverbindung vom Südaufgang bis zum Nordweg auszuleuchten. Dafür wird am Nordweg die vorhandene Beleuchtung auf LED umgestellt. Zwischen Südaufgang und Nordweg kommen zudem neue Mastleuchten und eingelassene Strahler dazu. Die Arbeiten dauern voraussichtlich 4 Wochen. Wegen der nötigen Tiefbauarbeiten sind die Wege dann vorübergehend nur eingeschränkt begehbar. Während der gesamten Bauzeit bleibt die bestehende Beleuchtung im betroffenen Bereich aus. Der Park ist dann nur eingeschränkt ausgeleuchtet. Bei der Planung wurde auch der Naturschutz berücksichtigt. Das Licht soll vor allem auf die Wege fallen und die Lichtverschmutzung möglichst gering halten. Außerhalb des Fußgängerverkehrs soll die Beleuchtung gedimmt sein und bei Bedarf automatisch heller werden. Die Kosten für die Maßnahme betragen rund 138.000 Euro. Sie werden aus dem städtischen Haushalt finanziert. Das waren die Nachrichten auf Radio Lotte Weimar mit Michael Tuscher.
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0: Wir haben es genau 9.50 Uhr und kommen zum Wetterüberblick für den heutigen Tag. Wie sieht's aus? In Weimar überwiegt am Morgen die Bewölkung. Wir haben dann so Werte zwischen 10 bis 15 Grad auf dem Thermometer. Im Laufe des Mittags überwiegt die Bewölkung deutlich bei Temperaturen von 14 bis 16 Grad. 16 Grad sind heute die Höchstwerte. Am Abend überwiegt in Weimar der Sonnenschein. Also ja, die Sonne wird sich durchsetzen, laut Prognose. Und die Luft kühlt auf 9 bis 12 Grad ab. In der Nacht ist es überwiegend stark bewölkt bei Tiefstwerten von bis zu 6 Grad. Ja, Das ist das Wetter gewesen, so sieht es heute aus, laut Prognose. Und schauen wir mal, auch haben wir gerade die Nachrichten gehört. Hier geht's jetzt weiter mit Turnstile und dem Titel Seeing Stars.

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1: Das war die Stadtzeit am Morgen, das Vormittagsmagazin bei Radio Lotte Weimar. Zu hören im Radio auf der 106,6 und im Livestream unter radiolotte.de am Mittwoch, dem 14. Oktober 2026. In der Redaktion arbeiteten heute für euch Rebecca Wiegand, Michael Tusch, meine Wenigkeit, also Dennis Klostermann, Klaus Bach, Nikita Eister, Stefan Engelhardt und Raphael Jury. Die Musikerwahl stammte heute von Jule Niedergesäß. An der Stelle vielen Dank, Jule, für die tolle Auswahl. In der Moderation konntet ihr heute mich, Michael Tuscher, hören und natürlich auch in den Nachrichten. Diese Sendung ist eine Produktion von Radio Lotte Weimar. Ausgewählte Beiträge findet ihr jederzeit in unserer Mediathek unter radiolotte.de. Kontaktieren könnt ihr uns telefonisch mit der Weimarer Vorwahl unter 40.000 und natürlich per E-Mail unter redaktion@radiolotte.de. Hier geht es jetzt weiter mit wertvollen Informationen und guter Musik. Um 15 Uhr gibt es die Stadtzeit am Nachmittag und um 18 Uhr die Stadtzeit am Abend. Morgen senden wir wieder von 7 bis 10 Uhr hier live aus dem Studio. Ja, bleibt uns gewogen, bleibt dabei. 7 Uhr morgen wieder live hier die Stadtzeit am Morgen. Ich sag auf Wiederhören und ja, auf bald natürlich.

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1: Sportfrei und hallo. An den Weimarer Grundschulen hat die neue Testsaison des Thüringer Programms Bewegte Kinder, gleich gesündere Kinder begonnen. Seit dem Schuljahr 2022/23 sind die Bewegungschecks für alle Drittklässler in Thüringen fester Bestandteil des Sportunterrichts. Ziel ist es, die motorischen Fähigkeiten der Kinder zu erfassen, Bewegungsdefizite frühzeitig zu erkennen und gleichzeitig sportliche Talente zu fördern. Getestet werden dabei unter anderem Gleichgewicht, Schnelligkeit, Kraft, Koordination und Ausdauer. Die Kinder absolvieren 6 standardisierte Übungen, darunter den 20-Meter-Sprint, den Standweitsprung, den 6-Minuten-Lauf und noch weitere Tests. Die Ergebnisse werden wissenschaftlich von der Universität Erfurt ausgewertet. Eltern erhalten anschließend individuelle Rückmeldung und Empfehlungen zur Bewegungsförderung für ihre Kinder. Wie wichtig die Arbeit ist, zeigt der Blick zu uns nach Weimar. Im vergangenen Jahr wurden etwas mehr über 100 Kinder mit besonderem Förderbedarf im motorischen Bereich festgestellt. Genau hier setzen wir als Stadtsportbund Weimar an. Mit der Unterstützung des Jugendförderplans der Stadt Weimar organisieren wir gezielte Interventionsprogramme an mehreren Weimarer Grundschulen. Aktuell finden diese Bewegungsangebote sogar in den Herbstferien statt. So sind aktuell Übungsleiterinnen und Übungsleiter an der Falk-Grundschule im Einsatz. Heute macht das Programm zudem Station an der Grundschule Schöndorf. Spielerisch, mit viel Bewegung sollen die Kinder dort ihre koordinativen und konditionellen Fähigkeiten verbessern und vor allem Freude am Sport entdecken. Das entspricht auch dem Grundgedanken vom Programm Bewegte Kinder und den fitten Kindern der Sportjugend Weimar. Kinder frühzeitig für Bewegung begeistern, gesundheitliche Risiken vermeiden und den Weg in den organisierten Sport erleichtern. Thüringenweit haben bereits rund 66.000 Schülerinnen und Schüler an den Bewegungschecks teilgenommen. Für die Weimarer Kinder heißt es also auch in den Ferien, Bewegung macht Spaß und ist die beste Grundlage für ein gesundes Aufwachsen. In diesem Sinne, sportfrei!
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0: Willkommen zu den Meerschweinchen-TVs. Heute stellen wir euch einige Arten vor, wie zum Beispiel das Rosettenmeerschweinchen. Dies ist eine pelzige Art.
1: Dann gibt es noch das Kurzhaar-Meerschweinchen und das Langhaar-Meerschweinchen.
0: Sie essen sehr viel Gemüse.
1: Sehr viel.
0: Dankeschön.
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1: In Sachsen-Anhalt wollen die Abgeordneten der CDU bei einem möglichen dritten Wahlgang zum Ministerpräsidenten im Plenarsaal anwesend sein. Das sagte der geschäftsführende Ministerpräsident und CDU-Fraktionschef Schulze im ZDF. Wie sich die Abgeordneten in einem solchen Fall verhielten, hänge von der Situation ab und ob es einen Kandidaten gäbe oder mehrere. Der CDU-Bundestagsabgeordnete Müller sagte der Magdeburger Volksstimme, die CDU-Abgeordneten sollten sich im dritten Wahlgang nicht enthalten. Enthaltung sei keine Haltung. Gestern hatte sich die CDU-Fraktion darauf verständigt, bei der Ministerpräsidentenwahl im Dezember zunächst den Saal zu verlassen. Im ersten und zweiten Wahlgang ist jeweils die absolute Mehrheit nötig. Der Spitzenkandidat des Wahlsiegers AfD, Siegmund, bräuchte die Unterstützung anderer Parteien, um gewählt zu werden. Er hat angekündigt, nur für einen Wahlgang zur Verfügung zu stehen. Im dritten Wahlgang ist gewählt, wer die Mehrheit der abgegebenen Stimmen erhält. Nachdem SPD und Grüne die Sondierungen mit der Linkspartei in Berlin unterbrochen haben, fordert Grünen-Landeschefin Stahr Erklärungen vom möglichen Koalitionspartner. Man habe vergangene Woche eine Vereinbarung zum Thema Antisemitismus getroffen und sei überrascht gewesen, dass die Linkspartei ihrer Fraktion etwas anderes zum Unterschreiben vorgelegt habe. Zugleich verwies Stahr darauf, dass die Sondierungen nicht ab, sondern lediglich unterbrochen seien. Man sitze weiter gemeinsam am Tisch. Zuvor hatten Grüne und SPD darauf verwiesen, dass geprüft werden müsse, ob die Abmachung mit der Linkspartei noch gelte. In dem Papier sind gemeinsame Grundsätze zum Schutz jüdischen Lebens verankert. Zudem sind Regeln festgeschrieben, wie auf antisemitische Vorfälle innerhalb der Fraktionen reagiert werden soll. Die Bundesvorsitzende der Linken, Schwertner, verteidigte die Erklärung, die ihre Landeskollegen bei der konstituierenden Fraktionssitzung gestern im Berliner Abgeordnetenhaus unterzeichnet hatten. Die vorherige gemeinsame Vereinbarung mit SPD und Grünen zum Existenzrecht Israels sei dadurch nicht aufgeweicht worden, sagte sie im ZDF. Der Vorsitzende der Unionsfraktion im Bundestag Frei erwartet vom neuen Bundesarbeitsminister Schweizer SPD eine rasche Umsetzung der Rentenreform. Frei sagte im Deutschlandfunk, er sei überzeugt, dass Schweizer keine Einarbeitungszeit brauche. Das Ministerium habe lange an der Rentenreform gearbeitet und die Empfehlung der Rentenkommission liege seit Juni auf dem Tisch. Zudem komme Schweizer als früherer Arbeits- und Sozialminister im Bundesland Rheinland-Pfalz vom Fach. Frei lehnte eine Änderung der Reformvorschläge mit Blick auf die abschlagsfreie Rente nach 45 Beitragsjahren ab. Die Rentenproblematik dauerhaft zu lösen sei ein Versprechen an alle Generationen, sagte der CDU-Politiker. Die Vorschläge der Rentenkommission sehen eine Abschaffung dieser sogenannten Rente mit 63 vor. Aus Reihen der SPD gibt es Kritik daran, der sich auch Schweizer noch Ende September angeschlossen hatte. Ähnlich äußerte sich der Juso-Vorsitzende Thürmer. Er sagte im Deutschlandfunk, bei der Rente müsse eine Rolle spielen, wie lange man gearbeitet habe. Die Umsetzung der Reform müsse dem Gerechtigkeitsempfinden der Menschen entsprechen. US-Präsident Trump hat eine umfassende Erschließung von Öl-, Gas- und Mineralvorkommen in Grönland angekündigt. Dies stehe kurz bevor, erklärte Trump auf seiner Online-Plattform Truth Social. Es gebe Experten, die davon ausgingen, dass die Menge an leicht verfügbarem Öl weitaus größer sei als in fast jedem anderen Land der Welt. Details zu den Plänen nannte Trump nicht. Die Vereinigten Staaten hatten sich vor einiger Zeit mit Dänemark und Grönland auf eine Ausweitung ihrer Militärpräsenz auf der Insel verständigt. Diese soll weiter souverän bleiben. In der Vergangenheit hatte Trump wiederholt damit gedroht, das strategisch wichtige Gebiet unter amerikanische Kontrolle zu bringen. Das Wetter. Bewölkt, im Norden, Westen und Südwesten gebietsweise auch längere Zeit sonnig. Höchstwerte 15 bis 19, am Oberrhein bis 21 Grad. Morgen nach, vor allem im Süden, zähe Auflösung von Nebel und Hochnebel, heiter, teils auch wolkig. Temperaturen 16 bis 21 Grad mit den höheren Werten im Westen und Südwesten. Die weiteren Aussichten: am Freitag im Nordwesten und Westen langsam Bewölkungsverdichtung. Sonst meist freundlich, Temperaturen 16 bis 22 Grad.

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1: Die heutige Buchkritik ist über Skolomongs tödliche Lektion. Der Auftakt einer Dark-Fantasy-Trilogie, geschrieben von Naomi Novik. Vergesst alles, was ihr jemals über gemütliche Zauberschulen gehört habt. Vergesst freundliche Lehrer, gemütliche Schlafsaalkamine oder sanfte Flugstunden auf dem Besen. Skolomongs ist eine Magierschule, wie es sie noch nie gegeben hat. Keine Lehrer, keine Ferien, keine Freundschaften, keine Noten. Die Schule ist komplett von der Außenwelt isoliert. Das Motto? Die Abschlussprüfungen bestehen oder sterben. Die Schule selbst ist lebendig und ein einziger tödlicher Ort. Überall lauern dunkle Wesen, sogenannte Marls, die es auf die Magie der Schüler abgesehen haben. Die Korridore verändern sich, das Essen in der Mensa kann giftig sein und selbst das Zähneputzen im Bad wird zum Überlebenskampf. Galadriel, auch genannt El, ist zynisch und hat ein gewaltiges Problem. Sie besitzt die Gabe für extrem mächtige Zerstörungsmagie. Sie könnte mühelos ganze Berge einreißen oder Horden von Monster vernichten, aber genau das versucht sie mit aller Kraft zu verhindern, um nicht als böse Hexe zu enden. El ist böse Hexe zu enden. El ist

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1: Weimar Hallenpark bekommt durchgängiges Licht. Baus Uni hat neuen kommissarischen Kanzler. Und Bohm tritt nicht mehr als Grünen Landessprecherin an. Im Weimar Hallenpark soll ab kommender Woche eine durchgängige Beleuchtung gebaut werden. Das teilte die Stadt mit. Geplant ist, die Wegeverbindung vom Südaufgang bis zum Nordweg auszuleuchten. Dafür wird am Nordweg die vorhandene Beleuchtung auf LED umgestellt. Zwischen Südaufgang und Nordweg kommen zudem neue Mastleuchten und eingelassene Strahler dazu. Die Arbeiten dafür dauern voraussichtlich 4 Wochen. Wegen der nötigen Tiefbauarbeiten sind die Wege dann vorübergehend nur eingeschränkt begehbar. Während der gesamten Bauzeit bleibt die bestehende Beleuchtung im betroffenen Bereich aus. Bei der Planung wurde auch der Naturschutz berücksichtigt. Das Licht soll vor allem auf die Wege fallen und die Lichtverschmutzung möglichst gering halten. Außerhalb des Fußgängerverkehrs soll zudem die Beleuchtung gedimmt sein und bei Bedarf automatisch heller werden. Die Kosten für die gesamte Maßnahme betragen rund 138.000 Euro. Sie werden aus dem städtischen Haushalt finanziert. Hagen Hausbrand ist neuer kommissarischer Kanzler der Bauhaus-Universität. Es gab die Uni in einer Mitteilung bekannt. Am 8. Oktober übernahm er das Amt und soll es bis Ende Juni 2027 ausüben. Die Universitätsleitung entschied sich für Hausbrand, da er als Finanzdezernent mit den Verwaltungsabläufen vertraut sei. Hagen Hausbrand ist seit 2008 an der Bauhaus-Universität beschäftigt und leitet das Dezernat Finanzen seit August 2019. Beraten wird er in seiner neuen Funktion vom sogenannten Kanzlerteam der Uni. Die Entscheidungsbefugnis bleibt aber bei ihm. Die Stelle soll planmäßig im nächsten Jahr neu besetzt werden. Nach Angaben der Universität war der frühere Kanzler Horst Henrici im Sommer vorzeitig aus dem Amt ausgeschieden. Außerdem hat der Senat in der vergangenen Woche Simon Frisch für 3 weitere Jahre als Vizepräsident für Lehre und Lernen bestätigt. Ann-Sophie Bohm hört nach fast 7 Jahren als Landessprecherin der Thüringer Grünen auf. Das geht aus einer Mitteilung der Partei hervor. Bei der Landesdelegiertenkonferenz am 13. und 14. November in Suhl tritt sie nicht erneut an. Dort wählt die Partei einen neuen Landesvorstand. Bohm sagt, sie wolle künftig mehr Zeit mit ihrer Familie verbringen. Die vergangenen Jahre nennt sie politisch turbulent und den verpassten Wiedereinzug in den Landtag bitter. Die Partei habe aber ihre Lehren gezogen und sich neu aufgestellt. Auch ihr Co-Landessprecher Louis Schäfer kandidiert nicht noch einmal. Er will sich stärker auf die kommunale Arbeit in seiner Heimatstadt Gera konzentrieren. Die Hochschule für Musik in Weimar hat am Montagabend 189 neue Studierende begrüßt. Darauf hat die Uni aufmerksam gemacht. Die feierliche Immatrikulation der Erstsemester fand im Festsaal Fürstenau statt. Empfangen wurden die Erstis dort von Hochschulpräsidentin Anne-Kathrin Lindig und der Vorsitzenden des Studierendenrates Franziska Frasch. Von den 189 haben sich 151 zum ersten Mal in Weimar eingeschrieben. Die übrigen wechseln zum Beispiel vom Bachelor ins Masterstudium. Die neuen Studierenden kommen aus der ganzen Welt, unter anderem aus allen Regionen Asiens, aus Südamerika und vielen Ländern Europas. Die größten Zuwächse verzeichnen das Institut für Blasinstrumente und Schlagwerk mit 43 und das Institut für Musikwissenschaft Weimar-Jena mit 35 Studierenden. Insgesamt studieren damit derzeit 877 Menschen an der Hochschule. Das waren die Nachrichten auf Radio Lotte Weimar mit Michael Tuscher.

0: Und noch vorab, bevor es hier wirklich losgeht, das war übrigens eine Folge, die war live, das möchte ich vorher dazu sagen. Und die lief letztes Jahr, das sage ich aber auch gleich nochmal, alles mein Vergangenheits-Ich. Diese Wiederholung läuft heute bei Radio Lotte und Radio OKJ, weil wir einen zweiten Teil gemacht haben, der dann eben nächste Woche läuft, am Freitag um 14 Uhr am 16. Oktober. Und da gibt es eigentlich genau das Gleiche irgendwie nochmal, nur mit natürlich anderen Songs, aber der gleiche Vibe, das gleiche Thema und so. Naja, viel Spaß.
1: Da sind wir wieder. Wir diesmal mit Pauline. Sag hallo, Pauline.
2: Moin.
1: Und ja, es ist Herbst, es ist Oktober und was macht man da anderes als herbstliche Musik zu hören, wie wir es auch vorletzte Woche schon mal in der Wiederholung gemacht hatten. Das ist heute die Sendung vom 10. Oktober 2025. Wenn ihr das an einem anderen Tag hört, dann ist es eine Wiederholung. Logisches Denken. Richtig. Und wir haben heute, ich habe meinen Laptop heute, um mein Skript zu öffnen, und habe da so meine Bluetooth-Maus und dann habe ich die Maus vom Studiocomputer. Und wie oft werde ich heute die falsche greifen?
2: Also finden wir raus.
1: Oft, oft.
2: Finden wir raus. Du siehst auf jeden Fall sehr professionell aus. Mit deinem Laptop.
1: Ja, mit den Stickern drauf.
2: Natürlich, natürlich.
1: Naja, auf jeden Fall, das Thema heute ist Musik aus den 80ern, die sich herbstlich anhört. Wir haben Jangle-poppige Sachen, wir haben rockige Sachen, wir haben vor allem, also es hört sich alles schon ähnlich gleich an, aber wir haben so ein dramatisches und dann ruhiges Ende.

0: Und ja, als erstes hören wir Hide and Seek von Martha and the Muffins, die ich ja schon öfter gespielt habe, weil das ist eine meiner Lieblingsbands und sehr unterbewertet, meiner Meinung nach. Das ist eine Band, die es ab 1977 gab, aus Kanada, Toronto. Und die bestanden aus Martha Johnson, Mark Gain, David Miller, Carl Finkel, Tim Gain und Martha Ladley am Anfang. Und dann haben die sich aber irgendwann so halbwegs aufgelöst und dann waren es halt nur noch Martha Johnson und Mark Gain, die sich dann M&M irgendwann auch genannt haben. Ja, aber dann halt irgendwann auch nicht mehr.
1: Wir hatten heute früh auch in der Stadtzeit am Morgen einen Titel von denen mit in der Strand-Playlist, die Dennis zusammengestellt hat.
0: Echo Beach.
1: Ja, wir hatten Echo Beach. Und ich weiß nicht warum, also vielleicht liegt es einfach an meinem privaten Musikkonsum. Ich dachte immer, Martha and the Muffins wäre eine englische Band und dann gucke ich, die kommen aus Kanada.
0: Die haben...
1: Huch!
0: Jetzt hat schon mein Knie gegen den Tisch gestoßen, mein Knie tut ja so weh. Aber die haben auch viel in England produziert und so, also das ist jetzt auch nicht...
1: Ja, also ich wollte es nur anmerken, dass irgendwie mein Gehirn Martha and the Muffins mit England verknüpft hat.
0: Das habe ich auch immer gedacht, aber ich glaube, das liegt auch ein bisschen so an Wetterzusammenhängen bestimmt, dass Leute ähnliche Musik machen oder so oder einfach auch an der Zeit und den Inspirationen. Wir hören noch einen Song von dem Album, auf dem auch Echo Beach drauf ist, und zwar das erste Album. Das kam 1980 raus und heißt Metro Music. Und da hören wir den Song Hide and Seek, denn die Sonne versteckt sich jetzt ja im Herbst auch.

0: Hide and Seek von Martha and the Muffins, unser erster Song heute in unserer herbstlichen Indie-Playliste, die ich so sortiert habe, dass Pauline und ich immer ein bisschen gemischt sind, aber das klappt natürlich nicht immer, deswegen bin ich wieder als nächstes dran. Und zwar hören wir einen Song von Feld, die habe ich auch ein paar Songs für unsere Stadtzeit mal rausgesucht. Aber ich glaube, den nehme ich auch noch mit dazu. Das ist eine Band, die 1979 als Soloprojekt von Lawrence Hayward wollte und da irgendwie einen Anlass für brauchte. Und dann kamen noch ganz viele Menschen in die Band dazu und die gingen dann auch wieder. Und Durchbruch hatte er ein bisschen, als er von The Fall als Support in der Show in Manchester eingeladen wurde. Also es ist eine britische Band.
1: Die, ja, ich wollte gerade fragen, ob das die The Fall sind, die auch Victoria gecovert haben von den Kings?
0: Das weiß ich nicht, ob sie das haben, aber ich habe dir auch mal ein Lied von denen auf eine CD gebrannt. Glaube ich. Weiß ich nicht mehr. Ja, und dann ist Feld auch mit Cocteau Twins auf Tour gegangen, 84. Und dann hatten die mit Elizabeth Fraser, also der Sängerin von Cocteau Twins, einen Song aufgenommen. Und der heißt Primitive Painters. Der war auch ein großer Erfolg. Den hören wir aber nicht. Obwohl er auch gepasst hätte, aber der ist ein bisschen dunkler und länger. Wir hören den Song Roman Litter, der so ein bisschen fröhlicher ist, von The Strange Idols Pattern and Other Short Stories, Ignite the Seven Cannons, von 84, also auch von der Zeit. So, hören wir Roman Litter.

0: King of Spain von Galaxy 500 war das. Das ist eine US-amerikanische Band, die gab es tatsächlich gar nicht so lange. Die gab es irgendwie nur so von 1987 bis 1991. Und die haben sehr viel Indie-Rock gemacht, aber auch so ein bisschen Dream-Pop. Und auch geht auch teilweise in die Shoegaze-Richtung. Und das Lied, was wir gehört haben, war wie gesagt King of Spain von ihrem Debütalbum Today. Da gibt es auch ein Lied, das spiele ich ab und zu mal in der Stadtzeit, nämlich Tugboat. Finde ich auch einen sehr schönen Song. Und Galaxy 500 hat, obwohl sie eigentlich nur so eine kurze Zeit existiert haben, super viele Leute beeinflusst. Also ich habe mal geschaut, Neutral Milk Hotel haben die als Einfluss genannt. Sonic Youth meinten halt auch, die haben uns sehr mit uns, also in ihrer, die haben, was? 1, 2, 3, jetzt muss ich mich ganz kurz sammeln. Ich bin heute schon ein bisschen länger auf den Beinen. Sonic Youth meinte, die Musik von Galaxy 500 hat ihr Schaffen vor allem sehr beeinflusst. So wird ein Schuh draus, meine Güte.
1: Ja, Merz will aber hier, dass du noch länger arbeitest. Also hör mal auf rumzujammern, Pauline. So, nächster Song.
0: Ja, cool. Wir hören als nächstes Down the Line von Dolly Mixture und das ist von dem Album Other Music. Ich glaube, wir hören den Song und dann erzähle ich vielleicht noch ein bisschen was
1: aber
0: zu Dolly Mixture.
1: Aber wir hören danach noch einen anderen Song.
0: Dann ist es auch nicht schlimm, wenn ich, glaube ich, an der Stelle nicht so viel zu denen erzähle.
1: Ach so. Ja, aber ich habe die auch schon mal in der Sendung gehabt.
0: Ja, ich glaube, ich kam auch, weil ich das mal bei dir in der Sendung gehört habe, auf die Band. Oder du hast es mir geschickt. Ah, die kam Mercy Beat.
1: Aus Cambridge.
0: Ah.
1: Und die haben schon in der Schule angefangen, 78. Und ist eine komplett aus drei Frauen bestehende Band. Und die sind damals nicht so populär gewesen, haben dann ihre Alben jetzt auch nochmal neu veröffentlichen müssen und hatten auch diese Compilation Demonstration Tapes 83 rausgebracht, wo so ihre meisten Songs drauf sind, 27 Stück. Und die gehen teils dann auch nur eine Minute oder so. Da hatte ich mal Dreams Come True in all meiner kitschigen Teenie-Film, ja, 80er-Soundtrack.
0: Es kann auch sein, dass ich das daraus hatte. Du hattest mir auf jeden Fall mal, entweder habe ich es bei dir in der Musikschleife gehört oder du hast es mir mal so geschickt. Das ist auf jeden Fall eine tolle Band. Und die, ich weiß nicht, ob man das so ein bisschen als Vorreiter vom Post-Punk sehen kann. Eher nicht. Bei der Musik, die sie machen, hatte so, finde ich, so ein bisschen Einflüsse, so Bubblegum-Pop-mäßig, aber auch so ein bisschen Shoegaze-Indie-mäßig. Und ja, einfach eigentlich eine tolle Band, die irgendwie so ein bisschen übersehen wird.
1: Ja, die sollte mehr Anerkennung bekommen. Und irgendwen hatten die auch noch inspiriert, wo ich so war, okay, krass. Ich weiß aber nicht mehr wen. Aber ich finde es, glaube ich, jetzt auch nicht. Aber das ist so in diese Chamber-Music-mäßige Richtung.
0: Mhm.
1: Die wurden auch gesampelt und so mehrmals. Und zum Beispiel einer der größten japanischen Musiker, Cornelius, hat irgendwie Sachen von denen nochmal reissued in Japan und Saint Etienne, diese Band, ist ein Mitglied. Aber ja, man hat gemerkt, dass die doch toll sind und dann haben Leute die wieder ein bisschen hochgekramt, vor allem Ende der 90er.
0: Mhm.
1: So.
0: Und ich muss sagen, so generell, deren ganzen Alben klingen irgendwie sehr frühlingsmäßig oder auch sommerlich. Aber den Song, den wir hören werden, der passt, finde ich, ganz gut in den Herbst rein. Wir hören Down the Line von Dolly Mixture.

0: Runaway von The Passions, eine, auch wie Martha and the Muffins, eine meiner Lieblingsbands, vor allem weil die, dadurch, dass bei Martha and the Muffins Martha größtenteils, jetzt habe ich es mit F gesagt, größtenteils die Musik geschrieben hat und hier halt die Sängerin, die man auch in jedem Song hört, Barbara Louise Gogan, die auch eine der Mitbegründerinnen, nee, die hat glaube ich erst irgendwann gesungen, aber die ist auch wichtig für die Band, weil ihr habt die meiste Musik auch mitgeschrieben oder hauptsächlich geschrieben. Und das bringt halt so eine weibliche Perspektive mit in die Musik, die einfach in diesem, und auch Dolly Mixture, die einfach in dieser Zeit und diesem Genre sehr fehlt.
1: Das stimmt.
0: Und wir haben heute auch hauptsächlich Männer, die wir hören. Leider. So ist es halt, ne? Ja, und The Passions waren eine Band, die gab es von 78 bis 83, die haben 3 Alben rausgebracht und hatten so einen One-Hit-Wonder mit I'm in Love with a German Filmstar. Das war auf dem gleichen Album wie Runaway, den wir gerade gehört haben. Das kam 81 raus. Das war das zweite Album 30,000 Feet Over China. Die haben 3 Alben rausgebracht und ich weiß nicht, warum das dritte Album auf keiner Streaming-Plattform ist, aber auf woanders findet man das.
1: Das verschollene dritte Album.
0: Also verschollen ist es wirklich nicht, aber ja. ja, genau, tolle Band. Ja. Achso, nächster Song ist ja auch
1: ja,
0: meiner.
1: Du bist, ich wollte dir gerade das Stichwort geben, dass wir weiter mit einer tollen Band machen, die auch ab und zu mal in der Stadt Zeut läuft.
0: Zeut.
1: Zeut. Es tut mir wirklich leid, ich bin echt ein bisschen müde.
0: Ist okay, Pauline. Ist okay. Echo and the Bunnymen kennt man ja, ist ja auch eine ikonische, tolle Band, die die Leute mögen, mit Ian McCullough, heißt es so. Der hat die mitgegründet, 78 war das. Und im Umfeld von Eric's Club, ich weiß gar nicht, was das bedeutet. Achso, Liverpooler Post-Punk-Szene. Und da war auch die Band The Teardrop Explodes in diesem Zyklus. die hören wir nämlich auch als übernächste. Da muss ich aufhören, so viel zu reden. und ich finde, Echo and the Bunnymen haben so, es ist so ein bisschen eine Mischung aus The Smiths, The Cure und der Sänger ist ja auch ein bisschen ein Arschloch, aber ist okay. Also ich weiß gar nicht mehr, was er gemacht hat, aber er wurde mal auf der Bühne ausgebuht, weil er irgendwie, weiß ich nicht mehr.
1: Er hat bestimmt spannende Sachen gemacht.
0: Das ist das erste Mal, wo ich irgendwas über die gelesen habe, so richtig, und das nicht einfach nur irgendein Lied war, was ich mal entdeckt habe. So. Ja, und wir hören einen Song von dem ersten Album, Crocodiles, mit dem ikonischen Cover, wo die irgendwie mit grünen und orangenen Licht zwischen irgendwelchen Bäumen rumsitzen, auch sehr herbstlich. Das kam 80 raus und wir hören den Song Villers, ich weiß gar nicht, was das für ein

0: Sacrificial Bonfire von Ecstasy war das. Ecstasy, das ist oder war eine englische Band, die gab es, jetzt muss ich kurz nachschauen, die gab es glaube ich nicht, doch die gab es sehr lange, von 1972 bis 2006.
1: Die haben ja auch 10.000 Alben rausgeballert.
0: Ja, das stimmt, also das, was wir jetzt gehört haben, das war von dem Album Skylarking, das war das 8. Album, was die Band rausgebracht hat. Und die haben super, super großen Einfluss gehabt auf diese Post-Punk-Szene, auf die New-Wave-Szene. Ich überlege...
1: Jangle-Pop.
0: Das auch.
1: Alles.
0: Und also ja, waren super produktiv. Und das Album, was wir oder von dem das Lied stammt, also Skylarking, ist auch ein besonderes Album. Und ich hatte das, glaube ich...
1: Ja,
0: das war schon ich mal. Hatte das schon mal mit in der Musikschleife. Ich glaube, das war in unserer Galaxie... Oder als wir über Musik gesprochen haben, die so ein bisschen... an Weltall, an sowas erinnert hatte. Da hatte ich, glaube ich, auch mal ein Lied mitgebracht. Ja, das ist ein Konzeptalbum. Ja. Und ich persönlich mag das sehr.
1: Ja, ich wollte gerade schon sagen, ist ein bisschen dein Lieblingsalbum von denen, ne?
0: Ja, eher neben English Settlement. So heißt das, glaube ich, das andere.
1: Ja.
0: Und ja, wie gesagt, ist ein Konzeptalbum und es geht so ein bisschen um die Jahreszeiten. Also da ist auch ein Lied drauf, das heißt Summer's Cauldron. Das hatten wir, glaube ich, auch schon mal hier irgendwann in irgendeiner Musikschleife. Ich weiß nicht, ob ich das sogar dann mitgebracht habe. Also wie gesagt, ich mag dieses Album sehr und auch die Band. Und ja, das passt ganz gut. Und ich glaube, Bonfire, es könnte, wenn es Englisch ist, könnte es ein bisschen mit der Bonfire Night zusammenhängen.
1: Kennst du noch Bonfire von James Blunt? Hätten wir auch mit reinnehmen können, Schatz.
0: Um Himmels Willen. Als nächstes kommt dann auch You're Beautiful von James Blunt.
1: Ja, der nächste Song ist auch deiner, mein Schatz.
0: Ach ja, wir hatten die Band ja vorhin schon mal angesprochen, The Teardrop Explodes. Du meintest, die kommen aus Liverpool und
1: hab
0: die...
1: Hab ich gemeint? Ach so, ja.
0: Ja?
1: Wenn sie in der Szene drin waren, dann bestimmt.
0: Ja, wir hatten da vorhin drüber gesprochen bei Echo and the Bunnymen und dann hatten wir noch gesagt, jetzt schließt sich der Kreis. Und ich muss ehrlich sagen, den Song, den hat mir ein gewisser Algorithmus zugespielt. Man munkelt.
1: Die gab's nur 4 Jahre übrigens.
0: Ja, ich kannte die auch tatsächlich gar nicht. Also
1: ach so, da war Julian Cope mit in der Band. Doch, ja, das hatte ich mal erzählt, die Geschichte, wie Julian Cope dann irgendwie aus der Band rausgegangen ist. Der hat auch gesungen.
0: Mhm.
1: Und Bass und Gesang. Und der hat dann irgendwie keinen Bock mehr gehabt und die haben sich gestritten oder so. Und dann hat er halt allein weitergemacht.
0: Spannend,
1: ja.
0: Spannend.
1: Und die waren so in der Psychedelia-Bewegung.
0: Ja, so ein bisschen psychedelic. Wie sagt denn dann das Dennis immer so schön? Psychedelic Rock.
1: Rock. So, hören wir mal rein in den Song East of the Equator von dem Album Wilder von 81. Oder wolltest du noch was sagen?
0: Nee, aber warte mal, war das der lange Song? Ich glaube, ja, den können wir nicht ausspielen.
1: Okay, meinst du?
0: Oder?
1: Doch, ja.
0: Doch, dann spielen wir den aus.

0: The Dream Academy mit In Places on the Run, auch ein sehr psychedelischer und dreamiger Sound, macht ja auch Sinn mit dem Namen. Und ich finde, das passt auch zum Herbst, dass man so ein bisschen rumgammelt und dann ein bisschen mehr träumt. Ich träume in letzter Zeit sehr viel. Und das ist eine britische Folk-Rock-Pop-Band gewesen, die vor allem in den 80ern ein bisschen erfolgreich war. Und da waren drinne Sänger und Gitarristen Nick Laird Klaus und die Multi-Instrumentalistin Kate St. John. Und die hat sogar Oboe und Englisch Horn gespielt, was man hört. Und das macht ja diesen Sound auch so herbstlich. Und Gilbert Gabriel am Keyboard. Und die hatten ein bisschen so ein One-Hit-Wonder mit Life in a Northern Town. Auch ein sehr schöner Song. Die gab es von 83. Und die haben dann 85 bei Warner Bros. Ihr Debütalbum rausgebracht und haben in den Charts Platz 15 in Großbritannien erreicht. Und Life in Another Town ist auch so ein bisschen eine Nick Drake-Hommage. Und ich finde, das hört man auch raus, dass sie da inspiriert sind. Auf jeden Fall sehr schön. Und der Song war auch auf diesem Debütalbum in The Dream Academy gleichnamig mit der Band. So, wir kommen zum Ende.
1: Ja, und wir bleiben in Großbritannien. Wir bleiben, wie gesagt, Großbritannien. Ich habe noch einen Song von Brian Eno mitgebracht. Jetzt muss ich ganz kurz gucken, weil der hat einen sehr langen Titel und der wird mir hier nicht komplett angezeigt. Everything Merges with the Night finde ich ganz passend, weil jetzt im Herbst ist ja auch Zeitumstellung. Das heißt, die Tage werden wieder kürzer, die Nächte werden länger. Und ich weiß nicht, ich mag irgendwie gerade so dieses Zwielicht, so wenn es Richtung Dämmerung geht im Herbst, finde ich irgendwie nochmal besonders schön. Vor allem, wenn dann die Blätter ihre Farbe wechseln und dann nicht nur so dieses goldene Licht durch den Sonnenuntergang, sondern auch durch die Blätter nochmal ein bisschen betont wird.
0: Herbst ist einfach die beste Jahreszeit. So. Ja. Und ich habe noch Lorelei von den Cocteau Twins, weil ich finde, Cocteau Twins passen sowieso immer. Das ist auch der erste Song, den ich in diese Playlist hinzugefügt habe. Und das ist dann auch halt ein kleiner dreamiger Abschluss. Ich finde, Herbst ist sowieso durchwachsen mit Sonne und Energie. Ich habe ab Oktober geht's mir nämlich wieder gut, da ist die Sommerdepression weg und dann habe ich immer das Gefühl, oh, jetzt muss ich in Urlaub fahren, oh, jetzt muss ich mich anfangen, anders anzuziehen, jetzt muss ich das und das und das und das machen. Aber auf eine gute Weise, nicht so wie im Sommer, wo ich dann denke, ich muss das alles machen, ich will es aber nicht machen. Und das passt, glaube ich. Und dann hat man halt diese Ruhe wieder, diese Kälte, wo man einfach nur im Bett liegen kann und niemand ist. Willst du noch eine Nachtwanderung machen? Also nicht, dass ich nicht selber die Person bin, die das sagt, aber das ist halt, wird von vielen Menschen nicht mehr als Möglichkeit gesehen. Die Möglichkeit gibt es natürlich noch. Pauline, danke, dass du uns heute beglückt hast mit deiner Anwesenheit. Wie immer, jeden Tag, den wir uns fast sehen. Und das war die Musikschleife mit und von mir, Jule Niedergesäß, mit meiner liebsten Pauline heute und dem Thema Herbst und den 80ern und ein bisschen Indie, bisschen jangelig, bisschen psychedelisch und dreamy. Und jetzt hören wir Everything Merges with the Night von Brian Eno und Lorelei von den Cocteau Twins. Und der fängt sehr langsam an.

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Meco Sando, pardon sir, die Gruppe Sondo Sul war das jetzt gerade der Klang des Südens und damit ist der Süden Brasiliens gemeint mit dieser schnellen Akkordeonmusik, mit der ich Sie ganz herzlich zur heutigen Sendung begrüße. Heute gibt es wieder eine Sendung über eine Region, nämlich der Süden Brasiliens und die angrenzenden Regionen, also Paraguay, Argentinien und auch Uruguay, das wird es heute in der Sendung geben. Und zu dieser Sendung wünsche ich Ihnen gute Unterhaltung und viel Spaß.

Ja, de iguala igual, von gleich zu gleich. Das war Che Sudak, den wir jetzt gerade mit dieser Chamamé gehört haben aus Argentinien. In dem Text war unter anderem zu hören, die Welt ist mit brasilianischem Holz möbliert, aus den Wäldern der Misioneros und das ist mein Land. Dieses Land wird einmal gleich zu gleich sein. Ja, und die Mission ist, das ist etwas, was für diese Gegend sehr wichtig ist. Es gab einmal einen Jesuitenstaat, der hieß Paraguay und der hat sich daraus definiert, dass die Jesuiten Missionen gebaut haben, wo sie die einheimischen Guarani-Indianer vor den brasilianischen Sklavenjägern bewahrt haben, bis das dann der spanischen Krone einmal zu viel wurde und sie diese ganze Gegend 1776 dem Erdboden regelrecht gleich gemacht haben. Da sind viele Ruinen von Missionen übrig geblieben und die Guarani-Indianer waren überhaupt nicht glücklich darüber, dass sie dort wieder weg mussten, denn die Missionen waren wie Stationen, die sie in ihrem Umland auch betreuten. Haben. Nach den Guarani-Indianern ist der folgende Tanz benannt. Das ist ein langsamer Tanz aus der Gegend von Paraguay und Brasilien, aus dem Grenzgebiet, die Guarania. Und so eine habe ich jetzt für Sie mit Leonardo E. Luis Renato aus Brasilien, der uns das Stück Guarania Chora vorsingen wird.

Ja, das waren es Leonardo e Luis Renato mit ihren Akkordeon und einer weinenden Guarania, Guarania Chora. Wir gehen an die paraguayische Grenze und zwar zu den Iguazu-Fällen, jenen großen Wasserfällen im Urwald, die so groß und beeindruckend sind wie die Niagara-Fälle in Nordamerika. Jenseits der Wasserfälle im Land Paraguay gibt es immer wieder Ruinen von Missionen und auf ihnen findet man wunderschöne Gravuren und da ist immer wieder ein Instrument dabei, das mittlerweile Nationalinstrument von Paraguay wurde, nämlich die Harfe. Und die habe ich im nächsten Stück für Sie noch einmal eine Guarania. Guarania Guarani heißt sie mit der brasilianischen Sängerin Celia und danach kommt aus Paraguay Betty Figueiredo, die uns in eine Villa entführen wird, A Villa Guillermina.

Ja, das war Musik aus Paraguay mit Betty Figueiredo. Avila Germina hat sie uns vorgesungen. Und als nächstes kommen wir zum Haupttanz des Landes. Das ist eine Polka. Die trägt einen stark indianischen Einschlag. Es ist kein reiner Zweiertakt wie sonst überall, sondern in diesem Fall wird ein Dreiertakt dagegen geschlagen, im Bass vor allem. Und das wird gern gespielt auf zwei Gitarren und einer Harfe. Und ich habe jetzt einen Guarani-Titel für Sie, der heißt Ikuasat. Und diesen Titel wird uns jetzt Miguel Valdez auf seiner Harfe vorspielen.

Polka Paraguaya hier in der Musica Latina, in der es um Musik geht, die im Süden Brasiliens und in angrenzenden Gebieten gespielt wird. Und deshalb gehen wir jetzt vom Paraguay wieder zurück nach Brasilien, verlassen auch die Harfe und kommen zu einem Instrument, das Sie jedes Mal, wenn Sie die Musica Latina hören, im Vorspann hören können, die brasilianische Viola. Und die hat im Südbrasilien eins ihrer Hauptverbreitungsgebiete. Ich habe nochmal Polka für Sie im Stile der paraguayischen Polkas, also mit diesem merkwürdigen 2-gegen-3-Rhythmus. Tiao Carreiro wird uns jetzt eine Selección de Polkas vorspielen, also eine Mischung aus verschiedenen Polkas auf der Viola.

Ja, Sie haben schon gehört, die Viola, das ist eine Form der Gitarre, klingt ein bisschen wie eine zwölfseitige Western-Gitarre. Tiao Carreiro haben wir gehört mit der Selección de Polkas und wir werden auch noch bei der Viola bleiben in der folgenden Guarania. Die Guarania de un Violeiro hören wir mit Ney Nando, das ist also die Guarania eines Violaspielers.

Mocoretta Passo, das war die Gruppe Los Duendes del Chamamé mit diesem gleichnamigen Tanz, also einer Chamamé aus dem Norden Argentiniens. Sie hören in der Musica Latina Musik aus der Region um den Süden Brasiliens. Wir sind die ganze Zeit an den Iguazu-Fällen. Das ist nämlich nicht nur eine Grenze zwischen Brasilien und Paraguay, sondern auch die argentinische Grenze verläuft dort und die haben wir hier gerade überquert. Und wir bleiben noch einmal bei der Chamamé und jetzt mache ich einen kleinen Abstecher zu einer Sängerin aus Venezuela, die uns eine wunderbare Chamamé a Cuba vorsingen wird.

Chamamea Cuba mit Soledad Bravo in der Musica Latina. Die Gitarren, die hier vorgekommen sind in dieser Aufnahme, die klangen schon ein bisschen wie eine uruguayische Milonga. Die Milonga ist der Tanz, der aus Uruguay in den Tango eingeflossen ist. Und ich habe so eine Milonga jetzt für Sie mit Ignacio Parra. Und der spielt uns jetzt die Milonga der Gaita-Fabrik. Das ist also eine Fabrik, in der Instrumente gebaut werden, vor allem die Flöten. Aber er spielt Akkordeon und der Titel heißt Milonga Fabrica de Gaiteros.

Marcos Martin, el Picaflor Bailantero. Das ist also der Marcus Martin, der kleine Blüher, also die kleine Blüte, und der Sänger, der uns jetzt das Stück Entre Amigos y Chamamé vorgespielt hat, von seinem Album Serenata Rio Uruguay Chamamé. Und das ist also ein Abend am Uruguay-Fluss. In Uruguay wird gerne mehrstimmig gesungen, und wie das klingt, zeigt uns jetzt als nächstes die Gruppe Kaiser Soso, die uns jetzt die Murga del Pueblo vorsingen wird.

Ja, die jüngste Aufnahme der heutigen Sendung aus dem Jahr 2025. Kaiser Soso mit der Murga del Pueblo. Das nächste ist auch gesungen, nämlich ganz, ganz frei, noch einmal mit Viola-Begleitung und wieder aus dem Süden Brasiliens. Luciano El Sidney singt uns jetzt die Travessa do Araguaia vor.

Ja, auch sehr selten in der Musica Latina ein ganz frei gesungenes Stück. Das war Luciano L. Sidney mit Travessa do Araguaia. Musik aus dem Süden Brasilien, heute in der Musica Latina. Und das nächste Stück ist wieder mit mehr Schwung. Es ist noch einmal eine Chamamé aus Brasilien mit Herança do Sul, also aus dem Süden natürlich, Tal Musica Comercial.

Ja, mit dem Stück Tal Musica Comercial und der Renza do Sul geht die heutige Musica Latina schon wieder fast zu Ende. Heute gab es Musik aus dem Süden Brasiliens und angrenzender Gebiete, also die Region um die Iguazu-Fälle aus Paraguay, Argentinien, Südbrasilien und Uruguay. Das letzte Stück ist noch einmal eine Guarania, wie sie in Brasilien heißt. Fagulha heißt sie und vorspielen wird sie uns auf seinem Akkordeon Castelo.

Das war die Musica Latina, heute mit Musik aus dem Süden Brasiliens. In der nächsten Musica Latina in einem Monat werde ich mit Ihnen dann in den brasilianischen Norden gehen. Dort ist ein Tanz sehr wichtig, der Forró. Ja, und die Region, die ich nächste Woche mit Ihnen bereise, ist ganz nah. Es sind die Alpen. Und dort reisen wir dann nächste Woche mit dem Folk Express hin. Und bis dahin verabschiede ich mich nun von Ihnen mit einer Chamamé Instrumental und der Gruppe Locura Chamaneca aus Argentinien. Und bleibe bis zur nächsten Woche, Ihr Christoph Rösler.

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0: Liebe Freundinnen und Freunde, hallihallo! Hier brennt der Rost. Ich bin's, ich bin wieder für euch da. Zwei Stunden lang habe ich wunderbare Musik ausgesucht und freue mich, wenn ihr dabei seid. Es ist ein ganz besonderer Sonntag in Weimar. Wenn ihr das hört in Halle oder Leipzig, ist das schon wieder vorbei, ist das schon wieder Geschichte. Aber heute am Sonntag zur Erstausstrahlung dieser Sendung ist natürlich Zwiebelmarkt in Weimar, das größte Volksfest in Thüringen. Ich glaube in Thüringen. Und natürlich fangen wir traditionell die Sendung an diesem Tag genau so an.
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0: geht weiter. Das ist Thüringer Harte. Deutsche Vita. Jawohl.
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2: Ja. Ihr seid richtig hier. Es ist alles gut. Das ist der Rost brennt von Radio Lotte in Weimar, beziehungsweise auch zu hören bei Radio Korax in Halle und bei Radio Blau in Leipzig. Alles ist gut, aber in Weimar ist heute Zwiebelmarkt. Und bei Zwiebelmarkt, da spiele ich traditionell diesen Song von 1982. Zwiebelmarkt in Weimar, auf Amiga damals noch erschienen, von Bernd David Bornschein. Ich sehe gerade, dass Bernd David 2006 gestorben ist. Es ist also genau 20 Jahre her, dass dieser Mann von uns gegangen ist. Sein Lied bleibt, der Zwiebelmarkt bleibt, und das ist doch irgendwie schön, oder? Und jetzt geht's versprochen weiter mit, in Anführungsstrichen, anständiger Musik. Sehr, sehr anständiger Musik. Rosetta Hightower ist hier aus den 70er Jahren von 1971. Der Titel Friendship Town. Friendship Town ist Weimar gerade. Friendship Train, der fährt nach Weimar.

Ja, der Friendship Train, sehr, sehr schöner, vereinigender Titel von Rosetta Hightower hier. Luther Ingram, das war natürlich ein US-amerikanischer Soul-Sänger und Songschreiber, der hatte großartige Hits, er ist auch schon nicht mehr unter uns, 2007 ist er gestorben, aber der nun folgende Titel, den kenne ich auch schon als Instrumental, da heißt der, glaube ich, Access Track. Auf jeden Fall mit Gesang heißt er If It's All The Same To You, Babe. Hier ist Luther Ingram.

Ja, das war natürlich klassischer Northern Soul, if it's all the same to you, babe. Luther Ingram, großartig. Jetzt kommt die Zukunft von R&B. Future R&B nennt die nun folgende Künstlerin ihre Musik. Kelela ist ihr Name. Und wir hören heute einen weiteren Titel aus ihrem Album Chapter One. Heißt der so? Chapter One, ja genau. Future R&B ist die Musik und das Ganze klingt dann so.

Future R&B nennt sich die Musik der amerikanischen Sängerin Kelela. Und sehr gut dahinter passt Musik aus British Columbia von Time Lion, denn diese Truppe, die mischen auch Soul, R&B und moderne elektronische Klänge. The Things That You Do hören wir heute vom Album Chapter One, Time Lion.

The Things That You Do, Time Lion. So, jetzt wechseln wir die Musik ein bisschen. Jetzt wird's hier, ja, Dance, Punk, Future, Pop, Post-Punk, Dark Wave-ig. Mit PVA. Das ist eine Band aus Südlondon, die gibt es seit 2017. Ich habe ihr Album No More Like This schon einige Male vorgestellt. Und es geht weiter heute mit dem Anger Song.

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1: 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Ding dong, ding dong, ding dong. So hieß der Song von Alina Pasch aus der Ukraine. In der Ukraine ist sie natürlich ein Superstar, war auch beim Eurovision Song Contest dabei und ich stelle euch ihr Album Alina Pasch vor. Und jetzt geht es weiter mit zwei jungen Frauen aus London. Erst eine sehr junge Frau, noch die andere ist schon etwas älter. Die erste heißt Lola Young. Ihr Album I'm Only Fucking Myself, ja, so heißt es. Das stelle ich euch hier auch schon seit einiger Zeit vor und heute hören wir daraus Post-Sex-Clarity. Also ihr seht schon, Lola Young ist eine Frau, die kein Blatt vor den Mund nimmt.

Ja, bei diesem Songtitel kann man sich leicht versprechen. Non-Monogamami. Glaube ich, habe ich jetzt richtig ausgesprochen. Das war Lily Allen, selbstverständlich. Man hat ihre Stimme gut erkannt. Ihr Album West End Girl ist ein Trennungsalbum. Sie hat sich von ihrem Mann David Harbour, dem Schauspieler, getrennt und das Ganze mit diesem Album verarbeitet. Ja, er ist ihr untreu geworden. Das wirft man ihm vor. Er hatte Affären mit Kostümbildnerinnen am Set. Irgendwie wahrscheinlich von hier... Stranger Things. Ich kenne die Serie hier nicht. Ich bin, glaube ich, der Einzige, der sie nicht gesehen hat. Und Lily Allen verarbeitet das auf diesem Album sehr, sehr explizit. Kommen wir jetzt zu fröhlicher Musik von den Lemon Twigs. Das ist eine amerikanische Band und ihr Sound ist absolut retro 60s-mäßig.

Sehr schön, The Lemon Twigs 203. Das war schöner, gefälliger Sound, im positiven Sinne jetzt. Und jetzt wird's ein bisschen räudiger. The Prime Movers sind hier von 1989 mit I Don't Care von ihrem Album Sins of the Forefathers.

Das war nochmal richtige Musik aus den, oder echte Musik aus den 60er Jahren. The Human Beans waren das. 1967 erschien ihr Album Nobody But Me, Flower Grave, der Titel, den ich euch heute gespielt habe. Jetzt wechseln wir wieder ein bisschen die Musik hier. Stylus Boy kommt jetzt hier, das ist ein Singer-Songwriter aus Großbritannien. Live in the Basement Lounge tritt er jetzt hier auf. You Got the Love, hören wir.

Ja, großartig, Leute. Leute, da ist mir doch glatt eine Coverversion durch die Lappen gegangen. Ich habe nicht aufgepasst. Das war natürlich ein Lied von Florence and the Machine, was hier gecovert wurde. Und zwar richtig gut. Also das Ding hätte durchaus verdient, Coverversion der Woche zu werden. Jetzt habe ich es rausgehauen, macht aber auch nichts. Ihr wisst doch, ich schieße gern mal eine Coverversion der Woche. Einfach mal so raus. Also die dann nicht Coverversion der Woche heißt, sondern einfach nur Coverversion. Liebe Freundinnen und Freunde, das das ist mir echt durch die Lappen gegangen. Habe ich nicht aufgepasst. Aber das kann auch mal passieren. Jetzt kommt weiter ein bisschen Amerikaner-Sound, beziehungsweise Canadianer oder Canadian. Ja, wie so irgendwie. Ein junger Künstler, Julian Taylor ist sein Name, mit der Single Long Time Ago.

Brian Sumner, bisschen traurig. Jetzt werden wir noch mal einmal richtig fröhlich. Die Sendestunde ist nur noch 2 Minuten lang. Deswegen schnell ein kurzer Song hier, den ich gefunden habe, der aber gut passt. 5 Months, 2 Weeks, 2 Days featuring The Witnesses. Louis Prima ist das.

Ja, die Coverversion der Woche ist natürlich jetzt dran. Ich habe es dann doch noch geschafft, die zweite Sendestunde ziemlich pünktlich zu beginnen. Und es beginnt natürlich mit der Coverversion der Woche. Das wisst ihr, liebe Freundinnen und Freunde, dass die zweite Sendestunde immer die Coverversion der Woche als erstes bringt. Und da, ja, da bin ich gerade in einer kleinen Serie. Heute spiele ich euch die ultimative Coverversion dieses Songs. Und klar, ich weiß, Kritiker könnten sagen, das ist doch gar keine Coverversion, aber gut, das kläre ich später. Jetzt hören wir sie uns erstmal an, die großartige Coverversion, und danach werten wir das Ganze und diskutieren im Stuhlkreis, ob dieses Lied Coverversion der Woche sein darf. Und so viel sei gesagt, ja, denn hier kommt sie, ich spiele sie, die Coverversion der Woche.

Die Coverversion der Woche war das. Und ich habe ja gerade schon angekündigt, das ist vielleicht so, dass manche sagen, Coverversion, das ist ja überhaupt keine Coverversion, das ist doch die Originalversion. Ja, und das kann man behaupten, das ist möglich. Das war The First Cut is the Deepest von P.P. Arnold. Und in der Tat ist sie die erste Frau, überhaupt die erste Person, die diesen Song veröffentlicht hat. 1967 kam die Single raus, 1968 das dazugehörige Album. The First Lady of Immediate. Und ja, oh, von daher war das natürlich irgendwie schon eine Originalversion. Aber geschrieben hat das Ganze selbstverständlich Cat Stevens. Und der hat es dann später auch selber veröffentlicht, 1971 erst. Okay. Und ja, ist es trotzdem eine Coverversion? Er hat es für sie geschrieben? Hat er es für sie geschrieben? Ich weiß es nicht genau. Von daher ist es auf eine Art eine Coverversion oder von mir aus auch die Originalversion der Woche. Ich finde es auf jeden Fall großartig. Diese Frau, P.P. Arnold, ihre Interpretation von The First Cut is the Deepest. Und dementsprechend in meiner Sendung darf sie die Coverversion der Woche sein, auch wenn manche Leute das vielleicht kritisieren. Das ist egal. Dafür habe ich ja vorhin eine richtig schöne originale Coverversion, ne, gespielt von Florence and the Machine. Oh Gott, so viel Gerede. Ja, oh Lord, singt jetzt Anthony Cruz aus Jamaica.

Da wurde es mal ganz ruhig hier bei der Rostbrennt. Amsterdam Klezmer Band war das mit einem Songtitel. Oh, ich versuche den mal auszusprechen. Firn de Mekutonim Aheim. Ja, das war wahrscheinlich Jiddisch, ne, dieser Titel. Schöner Song, ganz ruhig, ganz ruhig. Und jetzt kommt eine weitere Band, die auch ihren Herkunftsort im Namen tragen. Stockholm Ska Syndrome. Die haben eine aktuelle Single am Start, die sie mir freundlicherweise geschickt haben. Stockholm Ska Syndrome featuring Lena Margareta mit Like the River.

Schöner Song, Sweet Like Sugar. Das war Ginger aus Jamaica. Christopher Ellis, der kommt auch aus Jamaica. Und den hören wir heute mit seiner aktuellen Single My Sound.

Geiler Song. My Sound. Christopher Ellis. Naja, der kommt ja auch aus einer großartigen Familie hier. Alton Ellis war sein Vater. Das ist natürlich eine jamaikanische Legende. Docs und Dizzy, die kommen aus Deutschland, ja, und die kommen sogar aus Oldenburg. Das ist natürlich weniger oft zu hören, wenn man Reggae und Ska hört. Den Namen Oldenburg hört man da eher selten. Aber Docs und Dizzy, die setzen Oldenburg auf die Karte, wie man heutzutage so schön sagt. Und sie haben sich Musik vom Big Band-Komponisten aus Fulda, Martin Hartmann, der verstorben ist, zur Brust genommen und ja, die Sachen neu arrangiert, in ein völlig neues Gewand gekleidet. Big Band trifft auf Reggae auf ihrem Album Hartmann meets Rüttger. Das ist kürzlich erschienen und wir hören daraus heute Fulda Dubtown. Ja, wer hätte nicht gewusst, dass Fulda Dubtown ist?

Fulda, Dubtown. Ja, der Dub kommt nach Hessen. Sehr schön. Docs und Dizzy. Subaja kommt jetzt hier und dieser Künstler ist ganz besonders, denn er fusioniert authentischen Roots-Reggae und westafrikanische traditionelle Klänge. Und das Ganze klingt auf seinem Album The Source dann so, im Titel Surf on the Wind, den wir heute hören.

Wow, das war sehr entspannter Sound hier von Subhaja auf dem Album The Source. Und jetzt konterkarieren wir das mit, ja, doch etwas härteren Klängen aus Hamburg von The Nö vom Album Unerhört, heute Jenseits vom Leben.

The Clerks waren das, aus Kölle kommen die natürlich, Barking at the Wrong Tree, vom The Clerks aus Köln waren das, vom Ska-Ska-Skandal-Sampler Nummer 7. Das ist der Jubiläumssampler, der 2024 anlässlich des 35-jährigen Jubiläums erschienen ist. Oh Gott, es ist auch schon wieder so lange her und ich habe diesen ganzen Sampler euch noch gar nicht vorstellen können. Ja, ja, ich komme einfach nicht hinterher mit dem vielen tollen Material, was ich noch hier habe. Aber nach und nach kommt dieser Jubiläumssampler hier zum Einsatz. Jetzt kommt eine Band, Benny and the Impossible Cloves. Ich kann euch nicht sagen, wo die herkommen. Ich vermute jetzt mal aus Großbritannien, denn sie sind vertreten auf dem Specialized Sampler Nummer 14, FAM. Da geht es um Songs, die von Frauen gesungen wurden bzw. durch Frauen berühmt gemacht worden sind. Und heute kommt natürlich ein Song, den alle kennen. Respect von Aretha Franklin 1967 rausgebracht, eigentlich von Otis Redding. Aber erst Aretha Franklins Version hat das Ding zu einem Riesenhit gemacht und zu einer Kampfansage und einer, ja, einem Ausruf für Gerechtigkeit, für Gleichberechtigung. Und wir hören uns mal die Version an von dieser interessanten Band, wo ich euch nichts drüber sagen kann. Benny and the Impossible Cloves mit Respect. Ach so, und das Ganze noch auf Spanisch.

Ja, da ging es um Körpersprache, Body Language. Nighty Boy, Mr. Vegas und Kisco Hype waren das. Und die ritten da auf dem Open Land Rhythm von Mr. Vegas. Jetzt kommt Kabaka Pyramid aus Jamaica. Buju Banton ist auch dabei, der kommt auch aus Jamaica. Und wir hören die Single Faded Away.

Faded Away. Nein, ich bin noch nicht ganz verblichen hier. Jetzt trifft nämlich erst nochmal Jamaica die Schweiz. The 18th Parallel, die kommen aus Genf und treffen hier auf Kumar Fire aus Jamaica. Und zusammen bringen sie die Single Salvation zu uns.

So, meine Lieben, jetzt hören wir noch einen Song hier. Kamrun aus den USA trifft Jesse Royal aus Jamaika. Und die singen über eins ihrer Lieblingsthemen. Natürlich das Kiffen und Ganja. Herbsman. Und damit verabschiede ich mich. Ich hoffe, ihr habt noch einen schönen Zwiebelmarkt, ihr Weimarer und Weimarerinnen. Alle anderen in Halle bei Radio Korax und bei Radio Blau, die haben auch so eine schöne Zeit, denn sie wohnen ja in tollen Städten. Grüße gehen raus. Danke, dass ich bei euch zu Gast sein darf. Macht's gut, seid lieb zueinander. Und vor allem, bitte, bleibt gesund und zahlungsfähig. Tschüss.

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2: Weimar Hallenpark bekommt durchgängiges Licht. Baus Uni hat neuen kommissarischen Kanzler. Und Bohm tritt nicht mehr als Grünen Landessprecherin an. Im Weimarhallenpark soll ab kommender Woche eine durchgängige Beleuchtung gebaut werden. Das teilte die Stadt mit. Geplant ist, die Wegeverbindung vom Südaufgang bis zum Nordweg auszuleuchten. Dafür wird am Nordweg die vorhandene Beleuchtung auf LED umgestellt. Zwischen Südaufgang und Nordweg kommen zudem neue Mastleuchten und eingelassene Strahler dazu. Die Arbeiten dafür dauern voraussichtlich 4 Wochen. Wegen der nötigen Tiefbauarbeiten sind die Wege dann vorübergehend nur eingeschränkt begehbar. Während der gesamten Bauzeit bleibt die bestehende Beleuchtung im betroffenen Bereich aus. Der Park ist dann nur eingeschränkt ausgeleuchtet. Bei der Planung wurde auch der Naturschutz berücksichtigt. Das Licht soll vor allem auf die Wege fallen und die Lichtverschmutzung möglichst gering halten. Außerhalb des Fußgängerverkehrs soll zudem die Beleuchtung gedimmt sein und bei Bedarf automatisch heller werden. Die Kosten für die gesamte Maßnahme betragen rund 138.000 Euro. Sie werden aus dem städtischen Haushalt finanziert. Hagen-Hausbrand ist neuer kommissarischer Kanzler der Bauhaus-Universität. Das gab die Uni in einer Mitteilung bekannt. Am 8. Oktober übernahm er das Amt und soll es bis Ende Juni 2027 ausüben. Die Universitätsleitung entschied sich für Hausbrand, da er als Finanzdezernent mit den Verwaltungsabläufen vertraut sei. Hagen Hausbrand ist seit 2008 an der Bauhaus-Universität beschäftigt und leitet das Dezernat Finanzen seit August 2019. Beraten wird er in seiner neuen Funktion vom sogenannten Kanzlerteam der Uni. Die Entscheidungsbefugnis bleibt aber bei ihm. Die Stelle soll planmäßig im nächsten Jahr neu besetzt werden. Nach Angaben der Universität war der frühere Kanzler Horst Henrici im Sommer vorzeitig aus dem Amt ausgeschieden. Außerdem hat der Senat in der vergangenen Woche Simon Frisch für 3 weitere Jahre als Vizepräsident für Lehre und Lernen bestätigt. Ann-Sophie Bohm hört nach fast 7 Jahren als Landessprecherin der Thüringer Grünen auf. Das geht aus einer Mitteilung der Partei hervor. Bei der Landesdelegiertenkonferenz am 13. und 14. November in Suhl tritt sie nicht erneut an. Dort wählt die Partei einen neuen Landesvorstand. Bohm sagt, sie wolle künftig mehr Zeit mit ihrer Familie verbringen. Die vergangenen Jahre nennt sie politisch turbulent und den verpassten Wiedereinzug in den Landtag bitter. Die Partei habe aber ihre Lehren gezogen und sich neu aufgestellt. Auch ihr Co-Landessprecher Louis Schäfer kandidiert nicht noch einmal. Er will sich stärker auf die kommunale Arbeit in seiner Heimatstadt Gera konzentrieren. Die Hochschule für Musik in Weimar hat am Montagabend 189 neue Studierende begrüßt. Darauf hat die Uni aufmerksam gemacht. Die feierliche Immatrikulation der Erstsemester fand im Festsaal Fürstenau statt. Empfangen wurden die Erstis dort von Hochschulpräsidentin Anne-Kathrin Lindig und der Vorsitzenden des Studierendenrates Franziska Frasch. Von den 189 haben sich 151 zum ersten Mal in Weimar eingeschrieben. Die übrigen wechseln zum Beispiel vom Bachelor ins Masterstudium. Die neuen Studierenden kommen aus der ganzen Welt, unter anderem aus allen Regionen Asiens, aus Südamerika und vielen Ländern Europas. Die größten Zuwächse verzeichnen das Institut für Blasinstrumente und Schlagwerk mit 43 und das Institut für Musikwissenschaft Weimar-Jena mit 35 Studierenden. Insgesamt studieren damit derzeit 877 Menschen an der Hochschule. Das waren die Nachrichten auf Radio Lotte Weimar mit Michael Tuscher.

Die heutige Buchkritik ist über Skolomongs tödliche Lektion. Der Auftakt einer Dark-Fantasy-Trilogie, geschrieben von Naomi Novik. Vergesst alles, was ihr jemals über gemütliche Zauberschulen gehört habt. Vergesst freundliche Lehrer, gemütliche Schlafsaalkamine oder sanfte Flugstunden auf dem Besen. Skolomongs ist eine Magierschule, wie es sie noch nie gegeben hat. Keine Lehrer, keine Ferien, keine Freundschaften, keine Noten. Die Schule ist komplett von der Außenwelt isoliert. Das Motto? Die Abschlussprüfungen bestehen oder sterben. Die Schule selbst ist lebendig und ein einziger tödlicher Ort. Überall lauern dunkle Wesen, sogenannte Marls, die es auf die Magie der Schüler abgesehen haben. Die Korridore verändern sich, das Essen in der Mensa kann giftig sein und selbst das Zähneputzen im Bad wird zum Überlebenskampf. Galadriel, auch genannt El, ist zynisch und hat ein gewaltiges Problem. Sie besitzt die Gabe für extrem mächtige Zerstörungsmagie. Sie könnte mühelos ganze Berge einreißen oder Horden von Monster vernichten, aber genau das versucht sie mit aller Kraft zu verhindern, um nicht als böse Hexe zu enden. El ist allgemein eine interessante Protagonistin. Sie ist nicht die typische Heldin, sondern eher eine miesepetrige Alleingängerin. Als ausgerechnet Orion Lake, der strahlende Held der Schule, ihr immer wieder ungefragtes Leben rettet, ist El genervt. Denn in der Skolomongs bedeutet eine gerettete Haut, dass man in der Schuld von jemandem steht. Naomi Novik erschafft mit diesem Buch eine unglaublich erfrischende und düstere Welt. Els innere Monologe sind voll von trockenem Humor und Scharfzüngigkeit, was die bedrohliche Atmosphäre perfekt ausbalanciert. Wenn ihr Lust auf ein völlig neues Fantasy-Erlebnis habt, das vor Spannung knistert und mit einer unvergleichlichen starken Hauptfigur punktet, dann ist Skolomongs ein absolutes Muss. Zum Abschluss kommt jetzt noch der Song Seven Devils von Florence and the Machine.

0: Wie sieht's aus? Wart ihr dieses Jahr schon in den Pilzen? Jetzt im Herbst haben die nämlich Hochsaison und wenn ihr euch derzeit mit Messer und Korb in den Wald wagt, stehen die Chancen nicht schlecht, dass ihr da noch mehr von eurer Sorte antrefft. Pilzsammeln liegt nämlich momentan komplett im Trend. Einen regelrechten Mushroom-Boom kann man in den sozialen Netzwerken erleben. Pilzinfluencer, wie zum Beispiel Pilzaddicted, lassen bei Insta und TikTok teilweise mehrere 100.000 Follower an ihrer Sammelleidenschaft teilhaben. Entsprechend zieht es jetzt auch viele Pilzneulinge in die Wälder, die dort mit TikTok und Pilzbestimmungs-App ihr Glück versuchen. Woher kommt dieser neue Hype um die Pilze? Und wie groß ist die Gefahr, sich bei der Suche zu überschätzen, wenn man neu dabei ist? Darüber spreche ich mit dem Weimarer Pilzberater Lech Alexandrowitsch, den ich jetzt am Telefon habe. Hallihallo Lech, wie geht's dir?
1: Guten Morgen, mir geht's sehr gut.
0: Supi. Was genau, also du bist ja Pilzberater, was genau macht ein Pilzberater und wie wird man das überhaupt?
1: Ja, eine gute Frage. Also Pilzberater an sich, auch Pilzsachverständiger, ist kein geschützter Begriff. Ja, das kann sich quasi jeder nennen. Der Unterschied ist, und das, was ich auch bin, ist quasi geprüfter Pilzsachverständiger. Ja, also jemand, der von einem anerkannten Verein, wie zum Beispiel Deutsche Gesellschaft für Mykologie, sich prüfen ließ und auch die Verpflichtung hat, sich weiterzubilden. Ja, und quasi am Laufenden bleibt. Und zu den Pflichten oder zu den Aufgaben gehört zum einen quasi die Kontrolle von Pilzen. Also mit mir kann man einen Termin vereinbaren. Ich gucke mir die Pilze an, erzähle zu den Pilzen was, sortiere die raus, die nicht gegessen werden sollten und übrig, die nicht gegessen werden sollten.

0: Machst du als Pilzberater auch diese Beobachtung?
1: Ja, ich denke, also soziale Medien und Pilze ist wahrscheinlich kein ganz neuer Trend. Ja, auf YouTube gibt es seit längerer Zeit verschiedene Videos. Aber die Zahl der Beiträge nimmt sicherlich zu, auch die Nutzung von Plattformen wie Instagram oder TikTok, wo eben der Fokus auf besonders kurzen Beiträgen liegt. Ja, also da ist halt Unterhaltung im Vordergrund und eben zum Teil Informationen sehr vereinfacht wiedergegeben werden. Ja, ich denke, das nimmt zu und ja, und da werden vor allem auch eben die Jugendlichen angesprochen, ja, um ja, sich für das Thema Pilze zu interessieren.
0: Hast du eine Erklärung, warum Pilze sammeln plötzlich so angesagt ist? Früher hat man das ja eher als alte Leute Beschäftigung abgetan. Da ich zum Beispiel noch meine Oma im Hinterkopf, die dann halt auch regelmäßig im Herbst in die Pilze gegangen ist. Warum ist das gerade so plötzlich angesagt? Was denkst du?
1: Also ich glaube, es gibt allgemein da zwei gegensätzliche Trends. Ja, ich denke, im Allgemeinen ist es so, dass sich die Gesellschaft weiter von der Natur entfremdet. Ja, dass eben Pilze, die früher zum Beispiel gesammelt wurden, jetzt weniger bekannt sind. Das sehe ich auch so bei meinen Beratungen zum Beispiel. Und dazu, quasi so ein bisschen als Gegensatz, denke ich, ist auch so die Vorstellung, dass man in Natur halt so dem Alltag entfliehen kann. Ja, so quasi das Heilversprechen in Natur suchen und Pilze sammeln kann eben ein Weg dahin sein. Ja, in den Wald zu gehen, dort sich mit der Natur auseinandersetzen.
0: Mhm. Also quasi nur so eine Art Mittel zum Zweck. Ist das so das Ding? Was glaubst du?
1: Ja, also ich denke, das ist ein Aspekt. Ja, quasi in Natur, ja, also diese romantische Vorstellung, entfliehen vor dem Alltag. Und zum anderen, ja, ich denke, das Thema Pilze spricht auch viele an. Ja, das ist so ein bisschen was im Verborgenen. Und mit dem, wenn man sich mit dem Thema beschäftigt, entdeckt man einfach viele Facetten. Ja, man kann Pilze essen, es gibt aber auch Pilze, die verschiedene andere Eigenschaften haben, für verschiedene Zwecke verwendet werden können. Man kann Pilzen färben, etc.
0: Okay, und kannst du eine Einschätzung geben, wie sicher kann man sich fühlen mit dem Pilzwissen, das große Influencer über Social-Media-Accounts weitergeben? Ist das qualitativ okay im Großen und Ganzen oder wird da auch Irreführendes verbreitet?
1: Also da muss man eben aufpassen. Also die wichtigste Regel ist, und die gilt eigentlich für alle Informationen, wer ist eigentlich derjenige, der das erstellt? Ja, wer ist der Autor? Und es gibt seriöse und weniger seriöse. Und ein guter Hinweis, dass derjenige vertrauenswürdig ist, wenn es zum Beispiel eben ein geprüfter Pilzsachverständiger ist. Ja, ein Beispiel ist zum Beispiel der Moritz Schmidt, der auch ziemlich bekannt ist, ja, viel postet. Die Beiträge sind ziemlich seriös, aber es gibt auch viele zweifelhafte Informationen, die verbreitet werden. Da muss man eben aufpassen, gucken, wer ist eigentlich derjenige, wie qualifiziert ist derjenige, der das eben erstellt.
0: Und wie siehst du Pilzbestimmungs-Apps? Sollte man sich auf deren Expertise verlassen? Das ist ja auch was Neues. Früher hat man einfach die Großmutter gefragt und jetzt macht man einfach so die App auf. Und wie glaubhaft ist das? Funktioniert das? Ist das eine gute Expertise? Kann man sich darauf verlassen?
1: Also es gibt verschiedene Apps. Ja, es gibt einige, die besser sind als andere, sage ich mal so. Es gibt Leute, die die Apps verteufeln, soweit würde ich nicht gehen. Ich glaube, sie haben ihre Funktion. Ja, das ist quasi ein Tool, was man verwenden kann, wenn man weiß, wie man es bedienen soll. Was man, und das ist das Wichtigste, was man nicht erwarten kann, ist, dass eine App einem sagt, ob ein Pilz essbar ist oder nicht. Ja, dazu machen die Apps einfach zu viele Fehler. Mhm. Man kann die App benutzen, um zum Beispiel sich so einen Hinweis zu geben, was es vielleicht sein könnte. Aber die finale Bestimmung muss immer ein Mensch machen, der quasi diesen Pilz kennt. Und das ist eben die goldene Regel, die man verwenden muss. Und ein weiterer Aspekt hier ist auch, und das macht eben keine App, auch wenn die App dir zum Beispiel die Art richtig sagt, wird keine App dir sagen, ob dieser Pilz eigentlich frisch genug ist. Denn es ist so, dass die meisten Vergiftungen bei Thema Pilze darauf zurückzuführen sind, dass die Leute einfach vergammelte Pilze essen. Ja, solche, die einfach verschimmelt sind, nicht mehr frisch sind. Das sehe ich auch bei meinen Beratungen, dass da einfach alte Schlappen gebracht werden. Und diese werden halt aussortiert. Und es gibt keine App, die das zuverlässig erkennen kann. Ja, da muss man einfach den Pilz in den Händen halten, anfassen, riechen. Und auch quasi, wenn die App die Art richtig bestimmt, heißt es noch lange nicht, der Pilz kann gegessen werden.
0: Mhm. Angenommen, ich komme jetzt aus dem Wald zurück und habe nach meinem Kenntnisstand und gutem Glauben meinen Korb gefüllt. Wie erreiche ich dich jetzt und wie läuft dann so eine Beratung ab?

0: Ja, also ich bin im Netz auffindbar, wie auch meine Kollegen, andere Pilzsachverständige. Man kann quasi im Netz suchen nach Pilzsachverständigen oder Pilzberatern. Eine der ersten Seiten, die zum Beispiel kommen sollte, ist die von der Deutschen Gesellschaft für Mykologie. Und da gibt es eine interaktive Karte. Ja, da kann man suchen nach Pilzberatern in der Nähe. Und dort sind auch die Kontaktdaten hinterlegt. Man kann mich dann anrufen, vereinbaren einen Termin. Ja, bestenfalls gleich am selben Tag, dass die Pilze auch noch frisch sind. Die Leute kommen dann zu mir und ich gucke mir die Sachen an, erzähle zu den Funden und am Ende bleiben halt zwei Haufen übrig. Einer mit Pilzen, die gegessen werden können und einer, die halt nicht.
1: Mhm. Gibst du denn auch so Tipps, wie man die zubereiten kann? Ist das auch so Bestandteil deiner Beratung dann? Oder ist das eher so ein Extra?
0: Ja, manchmal fragen die Leute, kann man die Pilze trocknen? Wie kann man die besser zubereiten? Da kann ich auch den einen anderen Tipp geben, aber tatsächlich liegt der Fokus vor allem darauf, ja, was ist es eigentlich, kann man das essen oder nicht?
1: Mhm. Was kostet das eigentlich was oder ist das for free? Also wie sieht es da aus?
0: Also das ist grundsätzlich ehrenamtlich. Mhm. Ja, das heißt, wir machen das nicht, um sich zu bereichern, sondern weil ja, wir einfach Spaß daran haben oder es halt sinnvoll erachten.
1: Mhm. Ganz zum Schluss noch, hast du vielleicht einen Geheimtipp für einen guten Speisepilz, der sich leicht identifizieren lässt und den andere eher stehen lassen würden?
0: Ja, also ein Beispiel für einen besonderen Pilz, der für mich auch immer wieder ein Highlight ist, zum Beispiel der Schwefelporling. Das ist ein Pilz, der wächst typischerweise so ziemlich früh im Jahr, so früh im Frühsommer an alten Weiden oder Kirschbäumen. Eben ein Porling, ist quietschgelb gefärbt. Und wenn er noch frisch ist, so quietschig, dann kann man den sammeln. Auf Englisch heißt er Chicken of the Woods, also Hähnchen des Waldes. Und er schmeckt so ein bisschen auch. Ja, hat so einen leicht säuerlichen Geschmack, ziemlich untypisch für Pilze. Man kann ihn in Scheiben schneiden, panieren und wie Fleisch quasi essen. Aber auch hier wichtig, ja, dass auch wenn der Pilz an sich gut kenntlich ist, dass man, wenn man sich unsicher ist, wenn man den Pilz nicht ganz sicher erkennt, immer am besten zum Pilzberater gehen und den sich freigeben lassen.
1: Alles klar. Ja, am Telefon bei Radio Lotte war Lech Alexandrovic. Er ist Pilzberater in Weimar und wenn ihr auch nur leichte Zweifel habt, ob die Pilze in eurem Korb wirklich alle in die Pfanne wandern sollten, dann ruft vor lieber nochmal bei ihm an. Vielen Dank für das schöne Gespräch, Lech Alexandrovic. Und ja, noch einen schönen Tag.

In feuchten Tüchern. Es war Zwiebelmarkt in Weimar. Endlich mal was los. Die einzigen Tage im Jahr, wo dieses verpennte Nest unweit des ehemaligen Konzentrationslagers Buchenwald nach 18 Uhr lebendig wirkt. Das schrieb der in Weimar aufgewachsene und heute in Berlin lebende Autor Frank Willmann zu Beginn seiner erfrischenden Polemik, welche in der Sportrubrik der Zeitung Junge Welt bereits im Oktober 2006 unter dem Titel »Aus den Unterklassen mit Gott und den Genossen« zu lesen war. Und nach einem allgemeinen Verbalrundumschlag betreffs immerwährende Veranstaltungsgepflogenheiten von Besuchern und Eingeborenen während des Traditionsvolksfestes schlägt er dann den Bogen vom Weimarer Stadtlauf zu früheren DDR-Zeiten. Im Speziellen die der sogenannten GST, diese Gesellschaft für Sport und Technik, war bekanntlich jene paramilitärische Jugendorganisation, bei der man für wenig Geld die Fahrerlaubnis für alle fast möglichen Kraftfahrzeuge erwerben konnte. Dafür allerdings wurde man im Gegenzug lebendiger Statist öffentlicher Großveranstaltungen jener Organisation, inklusive aktiver Kampfteilnehmer diverser Sportkampfübungen und möglicherweise auch Anwärter späterer militärischer Laufbahnen. Auch hatte es damals seine Schleuder mit dem Straßenfest für alle, denn langhaarige Tramper und auffällig dekadente Elemente wurden zu DDR-Zeiten schon am Bahnhof oder an den Zufahrtsstraßen der Stadt aussortiert und zurückgeschickt, sofern sie denn kein Übernachtungsquartier nachweisen konnten. Die Wiesenflächen wässerte die Feuerwehr, um sie unbenutzbar zu machen. Der Staat legte Wert auf ein positives Erscheinungsbild seines sozialistischen Volksfests. Heute ist das selbstverständlich anders. Nach den mageren Jahren der Pandemie ist das Traditionsfest in der Kleinstadt wieder in trockenen Veranstaltungstüchern und hat sich zu alter Größe entwickelt. Materielle Einkommensmöglichkeiten zum gegenseitigen Nutzen und Vergnügen für alle Beteiligten. Angefangen von den Heldrunger Zwiebelbauern bis hin zu explizit angereisten Händlern, Bands und folkloristischen Kleindarstellern. Inklusive Stadtführungen, Live-Musik auf erstmals 9 Bühnen, fast rund um die Uhr für alle Altersklassen. Die Zwiebelmarktkönigin Roswitha die Erste trägt ein neues Kostüm. Das Riesenrad dreht sich auf dem Rollplatz. Die dreiteilige Blechkonstruktion eines Fleischereigeschäfts ermöglicht die synchrone Herstellung des Thüringer Bratguts, bestehend aus einem Wurst- und 2 Brätelrosten. Das verkürzt Wartezeiten. In jeder Beziehung zweckorientiert, größer und perfekter. Die öffentliche Toilette am Zeughof unterhalb des Theaterplatzes wurde mittlerweile saniert mit Behinderten-PC, WC und Pflegeliege. Wenn das nicht zeitgenössisch effektiv ist. Und es hat auch dieses Jahr wieder gut ausgesehen. Allerdings war das Wetter nicht so gut. Die Sache geriet zur verregneten Veranstaltung. So kam die 373. Auflage des Ganzen diesmal nur auf schlappe 150.000 angereiste Gäste. Das sind rund 80.000 weniger als im Vorjahr. Auch die allgemeine Teuerungsrate hatte einen negativen Einfluss, vermeldet die Stadtverwaltung im Resümee der interaktiven Publikumsperformance. Die Menschen überlegen sich halt bei den Tankpreisen durchaus, ob sie eine längere Autofahrt nach Weimar antreten, bemerkte dazu Oberbürgermeister Peter Kleine. Die Ordnungs- und Sicherheitskräfte vermeldeten kaum besondere Vorkommnisse. Oder, anders ausgedrückt, ein Volksfest in einer Kleinstadt ist ein Volksfest in einer Kleinstadt ist ein Volksfest in einer Kleinstadt und so weiter. Tschüss, Klaus Bach.

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2: Weimar Hallenpark bekommt durchgängiges Licht. Baus Uni hat neuen kommissarischen Kanzler. Und Bohm tritt nicht mehr als Grünen Landessprecherin an. Im Weimar Hallenpark soll ab kommender Woche eine durchgängige Beleuchtung gebaut werden. Das teilte die Stadt mit. Geplant ist, die Wegeverbindung vom Südaufgang bis zum Nordweg auszuleuchten. Dafür wird am Nordweg die vorhandene Beleuchtung auf LED umgestellt. Zwischen Südaufgang und Nordweg kommen zudem neue Mastleuchten und eingelassene Strahler dazu. Die Arbeiten dafür dauern voraussichtlich 4 Wochen. Wegen der nötigen Tiefbauarbeiten sind die Wege dann vorübergehend nur eingeschränkt begehbar. Während der gesamten Bauzeit bleibt die bestehende Beleuchtung im betroffenen Bereich aus. Der Park ist dann nur eingeschränkt ausgeleuchtet. Bei der Planung wurde auch der Naturschutz berücksichtigt. Das Licht soll vor allem auf die Wege fallen und die Lichtverschmutzung möglichst gering halten. Außerhalb des Fußgängerverkehrs soll zudem die Beleuchtung gedimmt sein und bei Bedarf automatisch heller werden. Die Kosten für die gesamte Maßnahme betragen rund 138.000 Euro. Sie werden aus dem städtischen Haushalt finanziert. Hagen Hausbrand ist neuer kommissarischer Kanzler der Bauhaus-Universität. Das gab die Uni in einer Mitteilung bekannt. Am 8. Oktober übernahm er das Amt und soll es bis Ende Juni 2027 ausüben. Die Universitätsleitung entschied sich für Hausbrand, da er als Finanzdezernent mit den Verwaltungsabläufen vertraut sei. Hagen Hausbrand ist seit 2008 an der Bauhaus-Universität beschäftigt und leitet das Dezernat Finanzen seit August 2019. Beraten wird er in seiner neuen Funktion vom sogenannten Kanzlerteam der Uni. Die Entscheidungsbefugnis bleibt aber bei ihm. Die Stelle soll planmäßig im nächsten Jahr neu besetzt werden. Nach Angaben der Universität war der frühere Kanzler Horst Henrici im Sommer vorzeitig aus dem Amt ausgeschieden. Außerdem hat der Senat in der vergangenen Woche Simon Frisch für 3 weitere Jahre als Vizepräsident für Lehre und Lernen bestätigt. Ann-Sophie Bohm hört nach fast 7 Jahren als Landessprecherin der Thüringer Grünen auf. Das geht aus einer Mitteilung der Partei hervor. Bei der Landesdelegiertenkonferenz am 13. und 14. November in Suhl tritt sie nicht erneut an. Dort wählt die Partei einen neuen Landesvorstand. Bohm sagt, sie wolle künftig mehr Zeit mit ihrer Familie verbringen. Die vergangenen Jahre nennt sie politisch turbulent und den verpassten Wiedereinzug in den Landtag bitter. Die Partei habe aber ihre Lehren gezogen und sich neu aufgestellt. Auch ihr Co-Landessprecher Louis Schäfer kandidiert nicht noch einmal. Er will sich stärker auf die kommunale Arbeit in seiner Heimatstadt Gera konzentrieren. Die Hochschule für Musik in Weimar hat am Montagabend 189 neue Studierende begrüßt. Darauf hat die Uni aufmerksam gemacht. Die feierliche Immatrikulation der Erstsemester fand im Festsaal Fürstenau statt. Empfangen wurden die Erstis dort von Hochschulpräsidentin Anne-Kathrin Lindig und der Vorsitzenden des Studierendenrates Franziska Frasch. Von den 189 haben sich 151 zum ersten Mal in Weimar eingeschrieben. Die übrigen wechseln zum Beispiel vom Bachelor ins Masterstudium. Die neuen Studierenden kommen aus der ganzen Welt, unter anderem aus allen Regionen Asiens, aus Südamerika und vielen Ländern Europas. Die größten Zuwächse verzeichnen das Institut für Blasinstrumente und Schlagwerk mit 43 und das Institut für Musikwissenschaft Weimar-Jena mit 35 Studierenden. Insgesamt studieren damit derzeit 877 Menschen an der Hochschule. Das waren die Nachrichten auf Radio Lotte Weimar mit Michael Tuscher.

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2: Sportfrei und hallo. An den Weimarer Grundschulen hat die neue Testsaison des Thüringer Programms Bewegte Kinder, gleich gesündere Kinder begonnen. Seit dem Schuljahr 2022/23 sind die Bewegungschecks für alle Drittklässler in Thüringen fester Bestandteil des Sportunterrichts. Ziel ist es, die motorischen Fähigkeiten der Kinder zu erfassen, Bewegungsdefizite frühzeitig zu erkennen und gleichzeitig sportliche Talente zu fördern. Getestet werden dabei unter anderem Gleichgewicht, Schnelligkeit, Kraft, Koordination und Ausdauer. Die Kinder absolvieren 6 standardisierte Übungen, darunter den 20-Meter-Sprint, den Standweitsprung, den 6-Minuten-Lauf und noch weitere Tests. Die Ergebnisse werden wissenschaftlich von der Universität Erfurt ausgewertet. Eltern erhalten anschließend individuelle Rückmeldungen und Empfehlungen zur Bewegungsförderung für ihre Kinder. Wie wichtig die Arbeit ist, zeigt der Blick zu uns nach Weimar. Im vergangenen Jahr wurden etwas mehr über 100 Kinder mit besonderem Förderbedarf im motorischen Bereich festgestellt. Genau hier setzen wir als Stadtsportbund Weimar an. Mit der Unterstützung des Jugendförderplans der Stadt Weimar organisieren wir gezielte Interventionsprogramme an mehreren Weimarer Grundschulen. Aktuell finden diese Bewegungsangebote sogar in den Herbstferien statt. So sind aktuell Übungsleiterinnen und Übungsleiter an der Falk-Grundschule im Einsatz. Heute macht das Programm zudem Station an der Grundschule Schöndorf. Spielerisch, mit viel Bewegung, sollen die Kinder dort ihre koordinativen und konditionellen Fähigkeiten verbessern und vor allem Freude am Sport entdecken. Das entspricht auch dem Grundgedanken vom Programm Bewegte Kinder und den fitten Kindern der Sportjugend Weimar. Kinder frühzeitig für Bewegung begeistern, gesundheitliche Risiken vermeiden und den Weg in den organisierten Sport erleichtern. Thüringenweit haben bereits rund 66.000 Schülerinnen und Schüler an den Bewegungschecks teilgenommen. Für die Weimarer Kinder heißt es also auch in den Ferien, Bewegung macht Spaß und ist die beste Grundlage für ein gesundes Aufwachsen. In diesem Sinne, sportfrei!
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0: Ja, was machen eigentlich Weimars Partnerstädte aktuell? Dieser Frage wollen wir heute im Rathauskurier ein Stück weit auf den Grund gehen. Soweit bekannt war vor kurzem eine Delegation aus Trier vor Ort. Auch Vertreter aus Siena sind gerade zu Besuch in Weimar. Was dafür der Anlass gewesen ist, wird uns jetzt Stadtpressesprecher Andy Vaupel verraten. Schönen guten Morgen.
1: Guten Morgen.
0: Ja, also der Zwiebelmarkt hat am letzten Wochenende trotz des schlechten Wetters für viel Stimmung in der Stadt gesorgt. Und mittendrin waren auch Vertreter aus Trier unterwegs. Weshalb waren Sie denn in Weimar? Gab es einen speziellen Grund dafür?
1: Ja, der Oberbürgermeister von Trier war da. Es hat ja Tradition, dass man sich gegenseitig auch immer mal alle ein, zwei Jahre besucht und in Gespräche geht. Diesmal waren es weniger die reinen Arbeitsgespräche, sondern eben auch kombiniert mit dem Besuch des Zwiebelmarktes. Wolfram Leibe, der Trierer Oberbürgermeister, hat sich also nicht nehmen lassen, bei diesem Zwiebelmarkt sein zweiter, den er jetzt erlebt hat, auch mit persönlich anwesend zu sein. Er hat ja auch mit den Zwiebelkuchen verkostet, ab Freitagmittag. Mhm. Und wir haben ihn da sozusagen ins Geschehen mitten hineingezogen. Und ich glaube, das war auch für die Trierer ein schönes, aber auch ein bisschen anstrengendes Wochenende.
0: Okay, wie war so der Eindruck bei unseren Gästen da? Also haben Sie es positiv aufgenommen oder war es vielleicht ein bisschen zu viel Trubel gewesen?
1: Nein, Sie haben ja gewusst, auf was Sie sich einlassen. Mhm. Trier selber hat ja auch große Feste. Es ist auch immer gut, sich mal auszutauschen, was die Stadtspitzen angeht. Zum Beispiel zu Themen wie Sicherheit bei Volksfesten oder ähnlichem. Das ist aber ein ganz guter Anlass, wenn man da vielleicht auch direkt bei einem solchen Fest mal vor Ort ist. Mhm. Und mit seinem Gegenüber aus der Partnerstadt dann mal die einen oder anderen Punkte durchspricht, die einen bewegt. Wie gesagt, wir haben das ganze Thema Sicherheit, wir haben das Thema Finanzierung von Volksfesten und so weiter und so fort. Also das ist auch nicht so ganz reiner Spaß, wenn die Gäste hier sind, sondern da geht es auch wirklich dann um Arbeitsthemen und um Hilfestellung, um Hinweise. Und das ist ein ganz guter Austausch gewesen. Und ja, die Trierer, wie gesagt, die haben jetzt durchaus auch anstrengende Tage hinter sich gehabt, aber ich denke, es hat ihnen ganz gut gefallen.
0: Mhm. Auch ist gerade ja Siena bei uns zu Besuch. Und auf dem Programm stand ein Austausch mit sicherheitsrelevanten Behörden der italienischen Partnerstadt. Was war da der Anlass? Du hast es ja, glaube ich, schon so ein bisschen angerissen gerade.
1: Ja, genau. Also Siena hat auch ein sehr großes Volksfest, den Palio di Siena. Das ist also ein Pferderennen, was es seit dem Mittelalter gibt, seit der Renaissance, das in Siena auf dem wunderschönen Marktplatz dort stattfindet, zweimal im Jahr. Ein Riesenfest mit relativ, schwierigen oder hohen Ansprüchen an das Thema Organisation, an das Thema Sicherheit. Was ist, wenn jemand in den Zuschauermassen irgendwie umkippt? Oder was ist zum Beispiel auch, wenn mit den Pferden etwas während des Rennens passiert oder mit den Reitern? Das kommt ja dort häufiger vor. Und man kann es nicht ganz vergleichen mit dem Zwiebelmarkt, aber im Grunde doch in gewisser Weise schon. Und da hatte, weil wir dieses Jahr schon einen ganz guten Austausch mit den Kollegen in Siena waren, der dortige Dezernent für Sicherheit angeboten, mal nach Weimar zu kommen, um hier das Konzept aus Siena vorzustellen mit Schwerpunkt Notfallplan, Krisenplan, wenn auf dem Festgelände dort eben etwas passiert, wie können die Rettungskräfte da agieren. Und da hatten wir gestern im Rathausfestsaal bei uns eine größere Runde eingeladen von Kollegen der Stadtverwaltung, die sonst eben üblicherweise auch die Volksfeste oder die Feste allgemein mit organisieren, also Ordnungsamt, die Marktmeisterei, die Kulturdirektion war auch dabei, das Gesundheitsamt, die Straßenverkehrsbehörde, aber eben auch Institutionen außerhalb der Stadtverwaltung, beispielsweise die Polizei, die auch mit dabei war. Und da haben wir also wirklich ganz profunde Einblicke bekommen in die Art und Weise, wie Siena in den letzten Jahren sich dort aufgestellt hat in diesem Bereich. Und konnten dann eben auch im Anschluss im Gespräch mit Dr. Giordano, das ist der Dezernent für Sicherheit aus Siena, ins Gespräch gehen und eben Fragen beantworten. Das war ganz, ganz hilfreich.
0: Also da hat ein wirklich produktiver dann auch Austausch stattgefunden, der auch Weimar dann irgendwie da auch wirklich was bringen kann. Oder was kann man da so mitnehmen an Input?
1: Genau, also im Prinzip ist es ja, man sieht ja dann, wie andere Städte gewisse gleiche Aufgaben meistern. Was haben die für Herausforderungen? Was haben die vielleicht auch für Ratschläge, die sie uns geben können? Was können wir vielleicht auch umgekehrt den Kollegen in dem Fall aus Jena mit auf den Weg geben? Was sind vielleicht unsere Erfahrungen in den einen oder anderen Bereichen? Da haben ja die Kommunen im Grunde immer ähnliche Herausforderungen, ähnliche Aufgaben, vor denen sie stehen. Und es gibt halt nirgendwo eine Blaupause für irgendwas, sondern jede Stadt hat aufgrund ihrer eigenen Historie, ihrer eigenen Gegebenheiten eben ihre eigenen Pläne und Strukturen. Und da ist es wirklich ganz gut, wenn man sozusagen dann auf Arbeitsebene, auf Augenhöhe sich austauschen kann und ein Stück weiterkommt mit neuen Überlegungen, neuen Ideen, dann seine eigenen Aufgaben noch ein bisschen besser oder anders machen kann.
0: Und Ende Oktober soll ja dann auch bereits der nächste Besuch ins Haus stehen. Wir haben dann, soweit ich weiß, Blois zu Gast. Kommt Weimars französische Partnerstadt einfach mal auf einen Kaffee vorbei oder was ist genau der Grund?
1: Ja, also manchmal sind die Delegationen auch ohnehin in Deutschland unterwegs oder die Bürgermeister sind auf Reisen quer durch Europa und dann bietet sich es natürlich auch immer an, vorbeizuschauen. Das wird also in dem Fall auch so sein. Eigentlich wollte die Delegation aus Blois, angeführt auch vom dortigen Bürgermeister Marc Ricourt, während des Hübelmarktes auch noch kommen. Und da haben wir aber gesagt, das wird ein bisschen schwierig, weil wir das auch nicht alles gleichzeitig irgendwie betreuen können. Und noch ein intensiverer Arbeitstausch mit einer weiteren Delegation wäre da also nicht möglich gewesen. Deswegen waren wir froh, dass er das ein bisschen verschoben hat auf Ende Oktober. Und die Delegation, die zu uns kommt, die wird jetzt gerade noch zusammengestellt. Und je nachdem, wie die Zusammenstellung ist, schauen wir dann auch, wie wir die Fachämter mit einbinden können, dass es da eben auch im Arbeitskontext Anknüpfungspunkte gibt und Arbeitsgespräche gibt. Aber diese Zusammensetzung an sich steht bis jetzt noch nicht ganz final fest. Trotzdem ist es natürlich immer schön, wenn der Marc Ricourt nach Weimar kommt. Das ist in der Regel sozusagen alle 2 Jahre. Er ist ja schon seit, meine ich, 2006 Bürgermeister von Blois, also wirklich schon eine sehr, sehr lange Zeit. Und er ist ein ganz, ganz großer Unterstützer dieser Städtepartnerschaft zwischen unseren beiden Städten. Und das merkt man auch in der Lebendigkeit dieser Beziehung nach Blois. Das geht also weit über den Weinstand hinaus, den wir zum Beispiel jetzt auf dem Südelmarkt wieder gehabt haben. Zum 30. Mal war der jetzt da gewesen. Sondern wir haben darüber hinaus im Jahreslauf ganz viele Projekte, Jugendaustausche. Wir haben Sportaustausche. Wir haben im Bereich der Kultur Künstler, die hin und her fahren, dort ausstellen. Und das hängt natürlich ganz wesentlich auch immer davon ab, wie solche Partnerschaften von den jeweiligen Stadtspitzen, also den Bürgermeistern insbesondere oder bei uns halt dem Oberbürgermeister, unterstützt wird. Und wie gesagt, mit Blois ist das wirklich eine unglaublich auf beiden Seiten intensive, wohlwollende Freundschaft geworden zwischen den Städten, auch zwischen vielen Menschen. Und das ist vielleicht auch gerade in Zeiten wie diesen, in denen wir leben, besonders wichtig, dass die Menschen sich einfach kennenlernen und Freundschaften über die Grenzen hinaus knüpfen.
0: Mhm. Jetzt haben wir die ganze Zeit davon gesprochen, wer alles zu uns zu Besuch gewesen ist. Aber wann packt denn Weimar mal wieder den Reisekoffer? Gibt es da schon konkrete Pläne, bei welchem Partner wir mal anklopfen?
1: Ja, also es gibt im Grunde oder gab auch in diesem Jahr beispielsweise schon einige Arbeitsbesuche von Weimarer Fachämtern in den Partnerstädten. Also die Kollegen vom Ordnungsamt waren in Trier gewesen im Frühjahr. Wir hatten Besuche von den Kolleginnen unseres Gesundheitsamtes auch in Siena. Das heißt, es gibt also da auch schon auf Arbeitsebene immer wieder Austausch. Und wir haben ja beispielsweise auch mit unserer ja noch relativ neuen Partnerstadt in der Ukraine, mit Schowkwa, einen guten Austausch, was beispielsweise die Städtepartnerschaftsgesellschaft angeht. Es gibt ja einen Verein in Weimar, der diese Städtepartnerschaft Schowkwa mit Leben erfüllt und unterstützt. Und die sind also auch unabhängig von den Initiativen der Stadtverwaltungen unterwegs und bauen Brücken und denken nach darüber, wie man den Menschen schaffbar helfen kann, wie man einen Austausch hinbekommen kann in diesen schwierigen Zeiten. Und da ist also eine ganze Menge Weimar unterwegs durch Europa. Es sind also nicht immer die Bürgermeister, sondern es sind, und das ist ja auch der Sinn und Zweck des Ganzen, eigentlich meistens die Ebenen darunter, vor allem eben aber auch die Zivilgesellschaft.
0: Also dass das auch wirklich von der Weimarer Bevölkerung, also dass diese Partnerschaften da auch von der Weimarer Bevölkerung gelebt und gepflegt werden. Gibt es eigentlich Gespräche darüber, ob es eine weitere neue Partnerstadt Weimars geben wird? Wer könnte das denn sein? Gibt es da schon Gespräche?
1: Ja, also wir haben jetzt im Moment 6 Partnerschaften. Vor 3 Jahren ist Schorkwa dazugekommen. Und wir müssen natürlich auch schauen, wir haben ja auch nur gewisse Ressourcen, mit denen wir so eine Partnerschaft wirklich auch bearbeiten können. Deswegen geht das halt auch nicht beliebig so weiter. Es gibt immer wieder eine Reihe von Anfragen im Jahreslauf von Personen, die sagen, Mensch, wir haben gute Beziehungen in die und die Stadt. Wäre das nicht mal was für Weimar, um da irgendwie anzuknüpfen? Das muss ja auch nicht immer eine feste Städtepartnerschaft sein. Das kann ja manchmal auch eine etwas sozusagen losere, projektbezogenere Verbindung sein. Wo wir uns in den letzten Jahren darauf konzentriert hatten, war ja im Grunde eine Städtepartnerschaft mit Israel. Das war ja seit etlichen Jahren, eigentlich seit 2018 schon in den Bemühungen immer wieder das Ziel gewesen. Das hat dann aus vielen Gründen nicht so schnell funktioniert, wie man es damals gewollt hatte. Da kam die Corona-Pandemie dazwischen und andere Geschichten. Die geopolitische Situation im Nahen Osten ist auch seit Jahren äußerst schwierig, sodass das natürlich auch erheblich erschwert ist, da voranzukommen. Wir müssen jetzt einfach sehen, wie es da weitergeht. Wir hatten im Übrigen auch, bevor der Krieg Russlands gegen die Ukraine losging, eigentlich schon einen unterschriftsreifen Städtepartnerschaftsvertrag mit der russischen Stadt Tula gehabt. Und die Tickets waren schon gebucht und dann begann der Krieg und dann ist natürlich alles auf Eis gelegt worden und auch da ist halt dem Funkstille. Also da gab es schon viele Ansätze, weitere Partnerschaften dazuzukommen, aber ja, auch eine Stadt wie Weimar wird auf dieser Ebene natürlich in die Weltkonflikte mit hineingezogen, muss sich da irgendwie verhalten. Und das ist halt im Moment auch gar nicht so einfach.
0: Ja, alles klar. Ja, das sagt der NTVB-Pressesprecher der Stadt Weimar im heutigen Rathaus. Kurier ging es um Weimars Partnerstädte, die vor kurzem bei uns zu Besuch waren, zumindest in Trier und Siena und Bad Blois.
1: Auch ja. Blois. Herr Buscher, noch einen Hinweis geben?
0: Na klar.
1: Für alle, die sich für Siena interessieren, das hängt ja zusammen mit der Delegation, die ja die letzten Tage aus Siena hier bei uns war. Die haben nämlich Bilder mitgebracht aus Siena, wunderschöne Fotografien aus der Stadt.

0: Pilz.
1: Wie sieht's aus? Wart ihr dieses Jahr schon in den Pilzen? Jetzt im Herbst haben die nämlich Hochsaison und wenn ihr euch derzeit mit Messer und Korb in den Wald wagt, stehen die Chancen nicht schlecht, dass ihr da noch mehr von eurer Sorte antrefft. Pilzsammeln liegt nämlich momentan komplett im Trend. Einen regelrechten Mushroom-Boom kann man in den sozialen Netzwerken erleben. Pilzinfluencer, wie zum Beispiel Pilz Addicted, lassen bei Insta und TikTok teilweise mehrere 100.000 Follower an ihrer Sammelleidenschaft teilhaben. Entsprechend zieht es jetzt auch viele Pilzneulinge in die Wälder, die dort mit TikTok und Pilzbestimmungs-App ihr Glück versuchen. Woher kommt dieser neue Hype um die Pilze? Und wie groß ist die Gefahr, sich bei der Suche zu überschätzen, wenn man neu dabei ist? Darüber spreche ich mit dem Weimarer Pilzberater Lech Alexandrowitsch, den ich jetzt am Telefon habe. Hallihallo Lech, wie geht's dir?
2: Guten Morgen, mir geht's sehr gut.
1: Supi. Was genau, also du bist ja Pilzberater, was genau macht ein Pilzberater und wie wird man das überhaupt?
2: Ja, eine gute Frage. Also Pilzberater an sich, auch Pilzsachverständiger, ist kein geschützter Begriff. Ja, das kann sich quasi jeder nennen. Der Unterschied ist, und das, was ich auch bin, ist quasi geprüfter Pilzsachverständiger. Also jemand, der von einem anerkannten Verein, wie zum Beispiel Deutsche Gesellschaft für Mykologie, sich prüfen ließ und auch die Verpflichtung hat, sich weiterzubilden. Ja, und quasi am Laufenden bleibt. Und zu den Pflichten oder zu den Aufgaben gehört zum einen quasi die Kontrolle von Pilzen. Ja, also mit mir kann man einen Termin vereinbaren. Ich gucke mir die Pilze an. Erzähle zu den Pilzen was, sortiere die raus, die nicht gegessen werden sollten. Und übrig bleiben halt die Speisepilze.
1: Mhm.
2: Ja. Und zum anderen auch die Öffentlichkeitsarbeit. Also was ich jetzt mache, quasi Interviews geben, Vorträge zum Thema Pilze erzählen, gehört auch dazu.
1: Alles klar.
2: Und genau noch eine weitere Information, was man auch machen kann als Pilzsachverständiger, ist zum Beispiel Kontakt sein für die Giftnotrufzentrale. Ja, also wenn bei Vergiftungsfällen kann man kontaktiert werden und helfen bei der Bestimmung von Pilzen.
1: Mhm. Ich hatte es ja in der Anmoderation schon erwähnt, durch den momentanen Pilzhype auf Social Media interessieren sich plötzlich auch jüngere Menschen ohne große Erfahrung fürs Pilzsammeln. Machst du als Pilzberater auch diese Beobachtung?
2: Ja, ich denke, also soziale Medien und Pilze ist wahrscheinlich kein ganz neuer Trend. Ja, auf YouTube gibt es seit längerer Zeit verschiedene Videos. Aber die Zahl der Beiträge nimmt sicherlich zu, auch die Nutzung von Plattformen wie Instagram oder TikTok, wo eben der Fokus auf besonders kurzen Beiträgen liegt. Ja, also da ist halt Unterhaltung im Vordergrund und eben zum Teil Informationen sehr vereinfacht wiedergegeben werden. Ja, ich denke, das nimmt zu und ja, und da werden vor allem auch eben die Jugendlichen angesprochen, sich für Thema Pilze zu interessieren.
1: Hast du eine Erklärung, warum Pilze sammeln plötzlich so angesagt ist? Früher hat man das ja eher als alte Leute Beschäftigung abgetan. Da habe ich zum Beispiel noch meine Oma im Hinterkopf, die dann halt auch regelmäßig im Herbst in die Pilze gegangen ist. Warum ist das gerade so plötzlich angesagt? Was denkst du?
2: Also ich glaube, es gibt allgemein da zwei gegensätzliche Trends. Ja, ich denke eben allgemein ist es so, dass sich die Gesellschaft weiter von der Natur entfremdet. Ja, dass eben Pilze, die früher zum Beispiel gesammelt wurden, jetzt weniger bekannt sind. Das sehe ich auch so bei meinen Beratungen zum Beispiel. Und dazu quasi so ein bisschen als Gegensatz, denke ich, ist auch so die Vorstellung, dass man in Natur halt so dem Alltag entfliehen kann. Ja, so quasi das Heilversprechen in Natur suchen und Pilze sammeln kann eben ein Weg dahin sein. Ja, in den Wald zu gehen, dort sich mit der Natur auseinanderzusetzen.
1: Mhm. Also quasi nur so eine Art Mittel zum Zweck. Ist das so das Ding? Was glaubst du?
2: Ja, also ich denke, das ist ein Aspekt. Ja, quasi in Natur, ja, also diese romantische Vorstellung, entfliehen vor dem Alltag. Und zum anderen, ja, ich denke, das Thema Pilze spricht auch viele an. Ja, das ist so ein bisschen was im Verborgenen. Und mit dem, wenn man sich mit dem Thema beschäftigt, entdeckt man einfach viele Facetten. Ja, man kann Pilze essen, es gibt aber auch Pilze, die verschiedene andere Eigenschaften haben, für verschiedene Zwecke verwendet werden können. Man kann Pilzen färben, etc.
1: Okay, und kannst du eine Einschätzung geben? Wie sicher kann man sich fühlen mit dem Pilzwissen, das große Influencer über Social-Media-Accounts weitergeben? Ist das qualitativ okay im Großen und Ganzen oder wird da auch Irreführendes verbreitet?
2: Also da muss man eben aufpassen. Also die wichtigste Regel ist, und die gilt eigentlich für alle Informationen, wer ist eigentlich derjenige, der das erstellt? Ja, wer ist der Autor? Und es gibt seriöse und weniger seriöse. Und ein guter Hinweis, dass derjenige vertrauenswürdig ist, wenn es zum Beispiel eben ein geprüfter Pilz-Sachverständiger ist. Ja, ein Beispiel ist zum Beispiel der Moritz Schmidt, der auch ziemlich bekannt ist, ja, viel postet. Die Beiträge sind ziemlich seriös, aber es gibt auch viele zweifelhafte Informationen, die verbreitet werden. Da muss man eben aufpassen, gucken, wer ist eigentlich derjenige, wie qualifiziert ist derjenige, der das eben erstellt.
1: Und wie siehst du Pilzbestimmungs-Apps? Sollte man sich auf deren Expertise verlassen? Das ist ja auch was Neues. Früher hat man einfach die Großmutter gefragt und jetzt macht man einfach so die App auf. Und wie glaubhaft ist das? Funktioniert das? Ist das eine gute Expertise? Kann man sich darauf verlassen?
2: Also es gibt verschiedene Apps. Ja, es gibt einige, die besser sind als andere, sage ich mal so. Es gibt Leute, die Apps verteufeln. Soweit würde ich nicht gehen. Ich glaube, sie haben ihre Funktion. Ja, das ist quasi ein Tool, was man verwenden kann, wenn man weiß, wie man es bedienen soll. Was man, und das ist das Wichtigste, was man nicht erwarten kann, ist, dass eine App einem sagt, ob ein Pilz essbar ist oder nicht. Ja, dazu machen die Apps einfach zu viele Fehler. Mhm. Man kann die App benutzen, um zum Beispiel sich so einen Hinweis zu geben, was es vielleicht sein könnte. Aber die finale Bestimmung muss immer ein Mensch machen, der quasi diesen Pilz kennt. Und das ist eben die goldene Regel, die man verwenden muss. Und ein weiterer Aspekt hier ist auch, und das macht eben keine App, auch wenn die App dir zum Beispiel die Art richtig sagt, wird keine App dir sagen, ob dieser Pilz eigentlich frisch genug ist. Denn es ist so, dass die meisten Vergiftungen bei Thema Pilze darauf zurückzuführen sind, dass die Leute einfach vergammelte Pilze essen. Ja, solche, die einfach verschimmelt sind, nicht mehr frisch sind. Das sehe ich auch bei meinen Beratungen, dass da einfach alte Schlappen gebracht werden. Und diese werden halt aussortiert. Und es gibt keine App, die das zuverlässig erkennen kann. Ja, da muss man einfach den Pilz in den Händen halten, anfassen, riechen. Und auch quasi, wenn die App die Art richtig bestimmt, heißt es noch lange nicht, der Pilz kann gegessen werden.
1: Angenommen, ich komme jetzt aus dem Wald zurück und habe nach meinem Kenntnisstand und gutem Glauben meinen Korb gefüllt. Wie erreiche ich dich jetzt und wie läuft dann so eine Beratung ab?
2: Ja, also ich bin im Netz auffindbar, wie auch meine Kollegen, andere Pilzsachverständige. Man kann quasi im Netz suchen nach Pilzsachverständigen oder Pilzberatern. Eine der ersten Seiten, die zum Beispiel kommen sollte, ist die von der Deutschen Gesellschaft für Mykologie. Und da gibt es eine interaktive Karte. Ja, da kann man suchen nach Pilzberatern in der Nähe und dort sind auch die Kontaktdaten hinterlegt. Man kann mich dann anrufen, vereinbaren einen Termin, bestenfalls gleich am selben Tag, dass die Pilze auch noch frisch sind. Die Leute kommen dann zu mir und ich gucke mir die Sachen an, erzähle zu den Funden und am Ende bleiben halt zwei Haufen übrig. Einer mit Pilzen, die gegessen werden können und einer, die halt nicht.
1: Gibst du denn auch so Tipps, wie man die zubereiten kann? Ist das auch so Bestandteil deiner Beratung dann? Oder ist das eher so ein Extra?
2: Ja, manchmal fragen die Leute, kann man die Pilze trocknen? Wie kann man die besten zubereiten? Da kann ich auch den einen oder anderen Tipp geben, aber tatsächlich liegt der Fokus vor allem darauf, was ist es eigentlich? Kann man das essen oder nicht?
1: Was kostet das eigentlich was oder ist das for free? Also wie sieht es da aus?
2: Also das ist grundsätzlich ehrenamtlich. Das heißt, wir machen das nicht, um sich zu bereichern, sondern weil wir einfach Spaß daran haben oder es halt sinnvoll erachten.
1: Ganz zum Schluss noch. Hast du vielleicht einen Geheimtipp für einen guten Speisepilz, der sich leicht identifizieren lässt und den andere eher stehen lassen würden?
2: Ja, also ein Beispiel für einen besonderen Pilz, der für mich auch immer wieder ein Highlight ist, zum Beispiel der Schwefelporling. Das ist ein Pilz, der wächst typischerweise so ziemlich früh im Jahr, so früh im Frühsommer, an alten Weiden oder Kirschbäumen. Eben ein Porling, ist quietschgelb gefärbt. Und wenn er noch frisch ist, so quietschig, dann kann man den sammeln. Auf Englisch heißt er Chicken of the Woods, also Hähnchen des Waldes. Und er schmeckt so ein bisschen auch. Ja, hat so einen leicht säuerlichen Geschmack, ziemlich untypisch für Pilze. Man kann ihn in Scheiben schneiden, panieren und wie Fleisch quasi essen. Aber auch hier wichtig, auch wenn der Pilz an sich gut kenntlich ist, dass man, wenn man sich unsicher ist, wenn man den Pilz nicht ganz sicher erkennt, immer am besten zum Pilzberater gehen und den sich freigeben lassen.
1: Alles klar. Ja, Am Telefon bei Radio Lotte war Lech Alexandrowitsch. Er ist Pilzberater in Weimar und wenn ihr auch nur leichte Zweifel habt, ob die Pilze in eurem Korb wirklich alle in die Pfanne wandern sollten, dann ruft vor lieber nochmal bei ihm an. Vielen Dank für das schöne Gespräch, Lech Alexandrowitsch. Und ja, noch einen schönen Tag.

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1: Agathe is Dead. Concrete. Geschrieben wurde das Album Concrete innerhalb von nur 7 intensiven Tagen im November 2025, als sich die Band Agathe is Dead in ein Studio tief im Schwarzwald zurückgezogen hat. Abgesehen von einigen groben Ideen, die als Grundlage dienten, entstand das gesamte Album während dieser Woche. Die bewusste Isolation ermöglicht es den Songs, sich instinktiv weiterzuentwickeln und verlieh dem Album jene Dringlichkeit und Geschlossenheit, die sich durch das gesamte Werk zieht. Die Aufnahmen und der Mix fanden dann im Januar und Februar 2026 in den Hypertone Studios statt. Produziert wurde das Album von Valerio Claudio Masucci, einem engen Freund und langjährigen Wegbegleiter der Band. Wir hören heute den Song Instincts.

0: Hallo, hier ist Klaus Wegener vom DNT und heute möchte ich euch die Geschichte erzählen Paparazzi und die bunte Insel. Paparazzi war ein echter Piratenpapagei. Zu seiner Mannschaft gehörten drei Piratenmänner. Einauge, Holzbein und Säbelzahn hießen die. Sie hatten bierdicke Bäuche, stoppelige Bärte und goldene Zähne. Und wenn sie lachten, dann fielen die Fische im Meer vor Schreck aus den Wasserbetten. So laut dröhnte das. Auf ihrem Piratenschiff, dem wilden Walfisch, segelten die vier über das weite Meer. Tag und Nacht und immerzu. Bis eines Nachts ein Sturm kam. Ein ganz fürchterlicher Sturm, der tobte und toste und heulte und schleuderte den wilden Walfisch über die Wellen, als wäre er eine winzige Nussschale. Die drei Piratenmänner klammerten sie aneinander. »Oh je«, stöhnte Einauge. »Oh weh«, stöhnte Holzbein. »Och nee«, stöhnte Säbelzahn. Und was machte Paparazzi? Der hockte in einer Ecke und schlotterte mit den Flügeln. Drei Nächte und drei Tage, so lange dauerte der Sturm. Dann hörte er auf, ebenso plötzlich, wie er gekommen war. Die Piraten und Paparazzi torkelten an Deck. Ihre Gesichter waren grün, ihre Bäuche waren leer und Paparazzi zitterte noch immer. So einen Sturm hatten die vier in ihrem ganzen Piratenleben noch nicht erlebt. Der wilde Walfisch auch nicht. Schlimm sah es auf dem Schiff aus. Alles war überschwemmt und alle Vorräte waren über Bord gegangen. »Wir müssen schleunigst ein Schiff ändern und ausrauben, damit wir etwas zu essen bekommen«, knurrte ein Auge. Holzbein und Säbelzahn nickten grimmig. Aber Paparazzi schüttelte den Kopf. »Mir reicht's«, krächzte er. »Ich brauche Urlaub, und zwar sofort!« Mit diesen Worten flog er auf einen Mast. Dort hielt er Ausschau nach einem Ferienort. Und bald darauf entdeckte Paparazzi am Horizont eine kleine, feine, bunte Insel.
1: »Land in Sicht!«, schrie der Papagei. »Volle Kraft voraus!«
0: Säbelzahn, Holzbein und Einauge gaben ihr Bestes. Paparazzis Vorschlag gefiel ihnen. Sie hatten nämlich noch nie Urlaub gemacht. Und nach diesem Sturm hatten sie eine Landpause nötig. Als sie vor der Insel ankerten, kraxelten die Piraten neugierig von Bord. Und staunten. Über die hohen Palmen und den weißen Strand und die herrlichen Muscheln und die köstlichen Kokosnüsse und Ananas. Es war wirklich ein wunderbarer Ort, um Ferien zu machen. Holzbein zerknackte eine Kokosnuss zwischen seinen Zähnen und schlürfte die süße Kokosmilch. Einauge und Säbelzahn aßen jeder 28 Ananas. Anschließend bauten die drei eine prachtvolle Piratensandburg und als sie fertig war, sammelten sie eine riesige Schatzkiste voll mit Muscheln. Schöner als Gold waren die. Schließlich streckten sich alle drei Piratenmänner im Sand aus und schnarchten, dass die Palmen wackelten. Und was tat Paparazzi? Der flog von Baum zu Baum und war überglücklich. Nie hätte er gedacht, dass Ferien so schön sein können. Das ewige Schiffe ausrauben war nämlich ziemlich anstrengend und das ewige Meer war mit der Zeit auch ziemlich eintönig. Blau, blau, immer nur blau. Die Insel dagegen war bunt und Paparazzi konnte sich gar nicht satt sehen an all den Palmen und Muscheln und Blumen. Das Schönste und Bunteste auf der ganzen Insel aber war ein Papageienmädchen. Das hieß Mama Spatzi und Paparazzi war auf den ersten Blick in sie verliebt. An seinem letzten Ferientag fragte Paparazzi Mama Spatzi, ob sie mit ihm und den Piratenmännern in See stechen wollte. Aber dazu hatte Mama Spatzi keine Lust. Und um ehrlich zu sein, Paparazzi fühlte sich auf seiner Ferieninsel auch viel mehr zu Hause als auf dem wilden Walfisch. So kam es, dass Paparazzi sein Piratendasein beendete.
1: »Ich bleibe hier«, sagte er.
0: Die Piraten zogen lange Gesichter.
2: »Oh je«,
0: seufzte ein Auge.
2: »Oh weh«,
0: jammerte Holzbein.
3: »Och nee«, brummte Säbelzahn.
0: Aber Paparazzis Entscheidung stand fest.
1: »Kommt uns in den nächsten Ferien doch einfach wieder besuchen!«
0: krach, sagte er und winkte den Piraten zum Abschied mit beiden Flügeln. Dann flog er mit Mama Spatzi auf die allerhöchste Palme und machte ihr einen Heiratsantrag. Das war die Geschichte Paparazzi und die bunte Insel aus dem Buch Isabel Abedi erzählt aus dem Löwe Verlag. Jetzt ist es Zeit für euch ins Bett zu gehen. Ich wünsche euch eine gute Nacht. und wir hören uns bald wieder. Bis dann, euer Klausi.

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Am Mikrofon für die nächste Stunde Dirk Böttcher. In dieser Stunde ausschließlich Musik der 60er und 70er Jahre. Manchmal rutscht es auch in die 80er rein. Ist immer davon abhängig, wie mein Sendekonzept die Musiktitel vorsieht. Ich schaue immer nach den Geburtstagen, Todestagen und Erscheinungsdaten von Schallplatten oder CDs, die in dieser Woche ja anstehen. Und dann gibt es immer so um 15 nach die Coverversion der Woche. Und manchmal, wenn es passt, auch Veranstaltungshinweise. Und ich will nicht viel Zeit verlieren, sondern gleich starten mit Traffic, Dear Mr. Fantasy.

Am Sonntag vor 63 Jahren erschien die erste Single der Rolling Stones. Und zwar Come On, und das war eine Coverversion von Chuck Berry. Und da kann ich gleich noch den Geburtstag, den 79. von Ron Wood erwähnen. Er hatte am Montag 79. und einen Tag später Charlie Watts 85, wenn er dann noch leben würde. Die Rolling Stones und ihre erste Single Come On.

Am Montag erschien vor 69 Jahren das legendäre Album Sgt. Pepper's Lonely Hearts Club Band der Beatles. Und das war eine Steilvorlage. Das war eines der ersten Konzeptalben. Und da muss ich sagen, da hat sich die Welt irgendwie ein bisschen verändert. Und ja, da spielen wir daraus mal Lucy in the Sky with Diamonds. Gab da, glaube ich, eine Version von

um diese Uhrzeit immer die Coverversion der Woche. Das Original stammt von Bob Dylan und ich habe hier eine wunderbare Version von Mr. Tambourine Man von Melanie Safka.

die Coverversion der Woche. Hey Mr. Tambourine Man. Eine Version von Melanie Softgarden. Heute wäre der 80. Geburtstag von Michael Clark. Und er war Drummer bei den Birds. Und da habe ich natürlich mal wieder ein Birds-Lied rausgesucht. 8 Miles High.

Heute hat Ian Hunter seinen 87. Geburtstag und er war einstmals Sänger bei Motze Hubel. Und da habe ich natürlich auch wieder einen schönen Titel ausgesucht. Roll Away the Stone.

4. Juni 1984, also schon vor 42 Jahren, erschien das legendäre Album Born in the USA von Bruce Springsteen. Ich hatte es damals irgendwie bekommen und ich muss sagen, mein Lieblingstitel von dieser Platte war und ist immer noch Dancing in the Dark.

Heute vor 56 Jahren erschien Deep Purple in Rock. Das war damals auch ein Meilenstein in der Mark-Du-Besetzung. Dieses wunderbare Album. Ich traue mich heute sogar mal, diese 10-Minuten-Version von Child in Time zu spielen. Also Deep Purple in Rock und Child in Time.

Volle 10 Minuten dieses Meisterwerk von Deep Purple. Die sind ja wieder auf Tour und haben auch wieder ein neues Album produziert. Mal sehen, vielleicht werde ich es mir anschauen. Mal gucken. Danger Bird, ein wunderschöner Titel von Neil.

Die Geburtstage, Todestage und Veranstaltungshinweise. Da hatten wir am Montag den 79. Geburtstag von Ron Wood, haben wir gewürdigt. Am Montag 79. Geburtstag von Konstantin Wecker. Den werden wir noch würdigen. Und am Montag erschien vor 69 Jahren das Album Sgt. Pepper's Lonely Heart Club Band. Haben wir auch gewürdigt. Am Dienstag Charlie Watts, wenn er noch leben würde, 85. haben wir gewürdigt. Gestern auch Frank Gala, ein guter Freund von mir aus Berlin, feierte gestern seinen 68. Geburtstag. Den werden wir auch noch hören. Und heute am Mittwoch Ian Hunter, 87. Geburtstag. Ebenfalls heute, wenn er noch leben würde, Curtis Mayfield, 84. Geburtstag. Und Michael Clark von den Birds, den haben wir gewürdigt, hätte heute seinen 80. Geburtstag. Und Mickey Finn, seine 79. Er hat die Congas bedient bei T-Rex. Susie Quattro, heute 76 Jahre alt. Und auch noch Doro, in Klammern Thea Pesch. Eine deutsche Rocksängerin, 62 Jahre alt ist sie heute geworden. Und heute erschien vor 56 Jahren, genau, Deep Purple in Rock, haben wir gewürdigt. Damit sind wir am Donnerstag angelangt. Da erschien Born in the USA von Bruce Springsteen vor 42 Jahren, haben wir auch gewürdigt. Und damit sind wir am Sonntag. Da haben wir die erste Single der Rolling Stones, Come On, vor 63 Jahren. Und das war eine Coverversion von Chuck Berry. Und das waren die Geburtstage, Todestage. Kommen wir noch zur Veranstaltung dieser Woche. Und zwar findet am Samstag die letzte Tanzlustbarkeit, früher haben wir gesagt Diskothek, im Beat Corner statt, bei freiem Eintritt. Und dann ist erstmal Sommerpause. Also diesen Samstag nochmal abtanzen. Und dann ist bis September erstmal Ruhe. Und ich spiele jetzt einen wunderschönen Titel, Wenn der Sommer nicht mehr weit ist, von Konstantin Wecker.

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Tja, ihr Lieben, die Zeit vergeht, die Stunde geht immer rum wie nichts. Ich bedanke mich fürs Zuhören. Und wenn ihr wollt, könnt ihr die Wiederholungen hören am Freitag 13 bis 14 Uhr oder Samstag von 12 bis 13 Uhr. Und ich mach den Rausschmeißer mit meinem Freund Gala, als er noch mit NO 55 unterwegs war. Aber ich glaube, die sind wieder unterwegs. In der letzten Stunde des Tages.

Einen wunderschönen guten Abend mit den neuen Tönen wünscht Thomas Janda. Heute steht die Sendung ganz im Zeichen von Eugen Onegin, der berühmten Oper von Tschaikowski. Am vergangenen Samstag hatte die Oper am Theater Erfurt Premiere. Und hier kommt meine Besprechung, nebst der dazugehörigen Musik natürlich.

Die Oper Eugen Onegin ist eine der bekanntesten und beliebtesten Werke von Tschaikowski. Eugen Onegin, 1879 in Moskau uraufgeführt, gehört zum Repertoire der Opernhäuser weltweit und zu den innigsten Opernrepertoires, will ich hier anmerken. Tschaikowski nannte die Oper bewusst lyrische Szenen. Er stellt darin die Seelenregungen seiner Figuren über das äußere Geschehen. Er wollte den intimen und aufrichtigen und zugleich persönlichen Charakter des Dramas hervorheben, der auf dem Innenleben der Figuren beruht. Für das Libretto folgte er eng dem Versroman von Alexander Puschkin. Er straffte allerdings die Handlung auf die zentralen Konflikte.

In Erfurt hat das Stück eine eigene Spur hinterlassen bei der Premiere 2014. Regie Hermann Schneider, sangen Kartal Karagedik den Onegin und Ilja Papandreou die Tatjana. An dieser Produktion, an die sich auch noch heute viele Theatergänger erinnern, muss sich die Neuinszenierung gemessen lassen. Für die Neuinszenierung zeichnet Matthew Ferraro als Regisseur und Bühnenbildner verantwortlich. Mit Madame Butterfly gab er 2014 am Theater Erfurt sein europäisches Debüt und bekannte sich mit großer Freude zu der Äußerung, dass Erfurt zu den schönsten Theatern Deutschlands gehört. Es folgten zwei weitere Erfurter Produktionen, darunter die ausverkauften Domstufenfestspiele 2025 mit La Bohème. Außerdem inszenierte er am Main-Franken-Theater in Würzburg, in Wuppertal, in Berlin und in Recklinghausen.

Die Regie. Die Regie, eine Drehbühne als Lauf der Zeit. Die Inszenierung von Matthew Ferraro am Theater Erfurt ist nicht einfach klassisch, wie man das aus der Vergangenheit so gewöhnt ist. Im Zentrum steht die Drehbühne, die Matthew Ferraro zum dramaturgischen Prinzip macht. Sie erzählt die Liebesgeschichte zwischen Tatjana und Onjegin aus zwei Perspektiven, der kalten, erbarmungslosen Außenwelt, deren Oberfläche der Mahlsaal unter Leitung von Claudia Fischer mit einem eisigen Anstrich versehen hat und der warmen Innenwelt, die für Tatjana nach Onjegins plötzlichem Verschwinden eine ganz neue Wendung nimmt. Zugleich wirkt die Drehung wie der unaufhaltsame Lauf der Zeit. Für Matthew Ferraro handelt das Stück von verpassten Chancen, von Figuren, die die Folgen ihres Handelns nicht mehr rückgängig machen können und es bitter bereuen. Das ist die Tragödie des Stückes, sagt Ferraro, die Zeit bewegt sich nur in eine Richtung. Larina und Filippiewna, die im Plauderton über die Vergangenheit sprechen, haben die Lektion längst gelernt. Die Liebe ist ihnen zur Anekdote geworden. Daraus entwirft Matthew Ferraro seine Regie, ein bewusst konstruiertes Russland. Die 4 Meter hohe Matrioschka ist mit Luft statt mit weiteren Puppen gefüllt, fast wie eine Hüpfburg. Ein Gebäck auf dem Namenstagsfest zu Ehren Tatjanas. Die Birken sind erkennbar unecht, der Vorgang hängt bewusst faltig, das Bühnenbild entlarvt seine Künstlichkeit. Betont Matthew Ferraro, und das sei nicht nur den Sparzwängen geschuldet. Die Werkstätten des Theaters Erfurt hätten das auch anders gekonnt. Einen starken Moment setzt der Bär, der bei Puschkin in Tatjanas Albtraum auftritt. Weder Tschaikowski noch Ferraro bringen den Traum auf die Bühne, und doch erscheint das Tier im 3. Akt der Inszenierung. 2 Clowns führen den Bären an der Leine, Tänzerinnen und Bäcker, die riesige Torten auffahren, ziehen an einer langen Schlange hungriger Menschen vorbei. Die Torten sind mit Atomraketen und Symbolen des Kalten Krieges dekoriert. Im Hintergrund an einer Wand steht Stalins Befehl Nummer 227, nicht einen Schritt zurück. Der Bär, sagt Matthew Ferraro, ist wieder ein russisches Nationalsymbol und er ist versklavt. Dass Onjegin ausgerechnet Tatjana hier wieder trifft, verbindet die persönliche Tragödie mit der gesellschaftlichen Tragödie. Und im Publikum bleibt fast bis zuletzt die Hoffnung, die der Regisseur so beschreibt. In der letzten Szene hoffen wir mit Onjegin, dass die beiden endlich zueinander finden.

Die Kostüme von Jula Reindl. Getragen, abgenutzt und zeitlos. Jula Reindl hat ihre Kostüme in enger Abstimmung mit Messio Ferraro entwickelt und versteht sie nicht als Bilder einer Epoche. Dass junge Menschen sich gegen ihre Verhältnisse abgrenzen, sei so zeitlos wie aktuell, genauso wie die großen Geschichten von der Liebe. Sie orientiert sich an der Ästhetik der 50er Jahre mit spürbaren Einflüssen der 80er und der DDR. Die Dorfbewohner kleidet sie in Stücke, die über Generationen weitergegeben wurden. Alles wirkt getragen, abgenutzt und sitzt nicht immer optimal. Wo sich eine junge Frau um Eleganz bemüht, mit buntem Mantel und selbst blondierten Haaren, hält Jula Reindl fest. An der harten Realität bricht sich ihr Bemühen um Eleganz. Dagegen stechen die Clowns in edlem Brokat und mit leuchtenden Primärfarben hervor. Die Ballerinen schweben in reinem Weiß. Vieles stammt aus dem Fundus, das Bärenkostüm und die Teile der Clownskostüme wurden neu geschneidert. Die Clownsschuhe fertigte extra ein Theaterschuhmacher an. Eigentlich schade, dass diese Kostüme nur so kurz zu sehen sind, sagt Jula Reindl. Und der Opernchor steht sehr gut, trägt Basiskostüme mit Gummistiefeln, Schürzen, Strickjacken und Kopftüchern. Es wirkt individuell und doch irgendwie uniform.

Die Musik, ein Orchester, das mehr ist als Begleitung. Musikalisch trägt Hermes Helfricht den Abend von den ersten Takten an. Er hält Bühne und Graben souverän zusammen und lässt die Sängerinnen und Sänger das tun, was sie am besten können und gibt ihnen Raum zum Atmen, ohne dass die Spannung nachlässt. Das Philharmonische Orchester folgt ihm mit hörbarer Freude und Präzision. Helfricht hört in der Partitur, wie eine Gesellschaft singt, tanzt und ihre Regeln lebt und wie sich vier junge Menschen aus diesem Klangraum lösen, beginnend mit dem Bauerntanz und dem Chor des ersten Aktes. Das Orchester sei dabei mehr als Begleitung. Es verrate, was womöglich noch unter den Worten liegt. Klarheit gibt es nicht immer und die Musik macht alles zutiefst menschlich, meint Hermes Helfricht.

Der Star des Abends war die ukrainische Sängerin Tetyana Mius. Tetyana Mius gestaltet die Tatjana mit großer Intensität. Die Briefszene wird zum Herzstück des Abends. Sie lässt die Aufregung kippen. Im Schlussbild ist die Fürstin Gremina eine ganz andere Frau, gefasst und doch innerlich zerrissen. Es gelingt ihr, eine ganz eigene, originelle Interpretation der Tatjana zu schaffen. In der Darstellung der Sängerin erleben wir weder eine hilflose Verliebtheit noch eine asoziale Weltabgewandtheit, sondern eine starke romantische Persönlichkeit, einen wissbegierigen und leidenschaftlichen Charakter. Mit ihrer reichen Stimmfarbe bietet die Sängerin eine technisch brillante und dramatisch ausdrucksstarke Interpretation. Professionell durchdachte und intuitiv gefundene psychologische Nuancen fügen sich mit Gestik, Mimik und Gesang zu einem vollendeten Gesamtbild der Tatjana-Rolle zusammen. Vor allem ihr glockenheller Ton in den oberen Registern betört die Ohren des Premierenpublikums. Mate Solium Notch legt den Onegin kühl und überheblich an, ganz im Sinne Messio Ferraros, der ihn als rätselhafte Figur beschreibt, zurückgenommen und fast nüchtern. Umso eindrucksvoller zerfällt diese Haltung am Ende. Sein Schauspiel zeigt diese freundliche Überheblichkeit wie seine Verzweiflung am Schluss sehr deutlich und glaubwürdig. Während Tatjana im Kostüm eine große Wandlung erfährt, sie entwickelt sich vom Dorfmädchen zur Galadame, bleibt das Aussehen Onegins unverändert. Er ist zeitlos grau angezogen, das macht sein Auftreten etwas unscheinbar. Eine Wandlung im Kostüm hätte die Gegensätze noch verstärkt. Nur sein Lada-Kombi verleiht ihm am Anfang des Stückes den nötigen Glanz, der in der Rolle angelegt ist. Stimmlich kann er in den oberen Registern nicht immer mithalten. Es fehlt ihm an Volumen. Tristan Blanchett singt einen Lenski voller Hoffnung und Verlorenheit. Seine Arie Kuda Kuda zählt zu den bewegenden Momenten des Abends. Dafür hat er vom beeindruckten Publikum viel Applaus bekommen. Marlene Gassner ist als Olga leicht und charmant und bildet einen reizvollen Kontrast zur ernsten Schwester. Leider macht sie ihr Kostüm etwas unscheinbar, sodass sie oft aus der Masse der Chor-Dorfmädchen optisch nicht hervorsticht. Ihre russische Aussprache kann sich in den folgenden Vorstellungen allerdings etwas verbessern. Auch die kleineren Partien sind gut besetzt. Coversängerin Katja Bild als Larina und Rena Kleifeld als Filipiewna sorgen in den Gutshofszenen für Wärme und Vertrautheit. Kammersänger Jörg Rathmann macht aus den Couplets des Triquet beim Namenstagsball ein komödiantisches Glanzstück. Sein gekonnt übertriebenes Französisch wirkt so skurril und lachmuskeltreibend, dass es zum Humorhöhepunkt des Abends wird. Wieder einmal zeigt sich dieser Meister des Bühnenspaßes mit jeder gesungenen Silbe als ein Könner des Gesangshumors. Aaron Lee verleiht dem Fürsten Gremin in seiner Arie Ruhe und Würde. Gesanglich fehlt ihm bei seiner Arie etwas Ausdruck und Dynamik. Evgeny Dunduk gibt Saretzky und dem Hauptmann gleich zweimal Profil. Beide Darsteller erhalten vom Publikum zu Recht viel Applaus.

Die Choreografie. Bewegung und Humor in die Inszenierung bringt die Choreografie von Emi Scher-Kisjov. Eine rasante Schneeballschlacht, ein fröhliches Erntefest, auch die Clowns und das geduldige Schlangestehen im kalten St. Petersburg gehören zu ihrer Choreografie. Die Tanzwerkstatt Weimar tritt mit Eleganz und sichtbarer Spielfreude auf. Ihr elfenhaftes Ballett in Weiß an der Warteschlange vorbei gerät zu einem galanten Glanzpunkt. Dazu wurde alles von herabrieselndem Glitzerschnee begleitet. Im Kontrast zum ärmlich angezogenen Chor entsteht dabei eine Glamour-Szene.

Fazit. Diese Neuinszenierung von Matthew Ferraro ist ein eigener Wurf. Ferraro erzählt Tatjanas und Onjegins Geschichte klar und bildkräftig. Dennoch eröffnet seine Sichtweise einige Fragen. Warum verengt er alle russischen Darstellungen auf das Klischeehafte? Schon im ersten Bild sehen wir eine Beerdigung. Ja, wer oder was wird da beerdigt und beigesetzt? Für den Zuschauer gibt es keine Erklärung. Das Duell findet mit Kalaschnikows statt. Die Aristokraten sind optisch ein Teil des Dorfmilieus. Eine riesige Matrioschka auf der Bühne und der Ball im dritten Akt ist eigentlich kein Ball, sondern er wird zum Slapstick-Nummernprogramm. Witzig im Detail, aber entfernt vom ursprünglichen Stück. Dazu kommt noch ein Aufpasser, der die wartenden Massen vor der Mauer mit Durchhaltebefehlen in Schach hält. Und dann tanzen noch die Ballerinen vorbei und die Torten mit Raketen als Garnierung werden vorbeigeschoben. Na, muss man sich schon fragen, ist das nicht ein bisschen dick aufgetragen? Ist das Teil des Liebesdramas? Fragen, die sich auch mancher Premierenbesucher gestellt haben mag. Auch die Personenführung des Onjegin hätte deutlicher sein können. Onjegin fehlt das gelangweilt Aristokratische am Beginn. Der Konflikt zwischen Onjegin und Tatjana wird auf Dorfniveau heruntergetimmt. Damit wird ein dramaturgisches Element Puschkins und Tschaikowskis vernachlässigt. Die zentrale Aussage von Puschkins Roman Eugen Onjegin liegt in der Auseinandersetzung mit der Tragödie eines Menschen, der vom wirklichen Leben entfremdet ist. Spiegelt sich das in der Personenführung Matthew Ferraros wider? Jula Reindls Kostüme geben der Inszenierung einen unverwechselbaren Ausdruck, auch wenn die schon gestellten Fragen bleiben. Hermes Helfricht führt das philharmonische Orchester, das mit Präzision und Wärme musiziert. Ein gutes Ensemble, allen voran Tetjana Mios, ein klangschöner philharmonischer Chor, eine charmante Tanzstatisterie durch die Tanzwerkstatt Weimar und ein Erfurter Theater mit allen Gewerken, die hier zeigen, was sie können. Das alles macht diesen Eugen Onjegin insgesamt zu einem Abend, der berührt und lange nachklingen wird. Wer Tatjanas Brief und Onjegins spätes Erwachen erleben will, der sollte sich diese Eugen Onjegin-Inszenierung am Theater Erfurt nicht entgehen lassen. Termine erfahren Sie auf der Internetseite des Theaters Erfurt.